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1: Um 3 Uhr mit Gabriela Kühne. Die USA werden laut Verteidigungsministerium etwa 5000 Soldaten aus Deutschland abziehen. Der Vollzug soll schrittweise über 6 bis 12 Monate erfolgen, sagte ein Sprecher des Pentagon. Aus Washington Anne Schneider.
2: Er betonte, dies sei Teil einer Überprüfung der US-Truppenpräsenz in Europa und orientiere sich an den aktuellen militärischen Anforderungen. Dennoch bleibt Deutschland der wichtigste US-Militärstandort in Europa. Der Sender CBS berichtet, dass zentrale Einrichtungen wie die Air Base Ramstein sowie die US-Kommandos für Europa und Afrika bestehen bleiben. US-Präsident Donald Trump hatte schon vor einigen Tagen den Abzug angekündigt. Er erfolgt auch vor dem Hintergrund wachsender Spannungen zwischen Washington und Berlin.
1: US-Präsident Trump sorgt mit seiner Drohung, die Zölle auf Autos und Lastwagen erhöhen zu wollen, erneut für Streit. Die EU droht bereits mit Gegenmaßnahmen, falls der US-Präsident die Zollerhöhungen tatsächlich durchsetzt. Und Wirtschaftsexperten warnen vor erheblichen Folgen auf beiden Seiten. Aus der Nachrichtenredaktion Nils Hansen.
3: Höhere Zölle würden die europäischen Autobauer hart treffen und das in einer Lage, die ohnehin angespannt ist, heißt es vom Verband der Automobilindustrie. Ähnlich äußert sich der Deutsche Außenhandelsverband. Weitere Zollerhöhungen würden den transatlantischen Handel erheblich belasten. Obwohl sich die USA und die EU eigentlich auf Zölle in Höhe von 15% geeinigt haben, will Trump die Abgaben auf Autos und Lastwagen auf 25% erhöhen, weil sich die EU seiner Ansicht nach nicht an das Handelsabkommen hält. Inwiefern genau, ließ er aber offen.
1: Bundesfinanzminister Klingbeil drückt bei der geplanten Einkommensteuerreform aufs Tempo. Der Vizekanzler sagte der Süddeutschen Zeitung, er werde sein Reformkonzept in den kommenden Wochen vorlegen. Aus der Nachrichtenredaktion Ulrike Ufer.
4: Der SPD-Vorsitzende bekräftigte, geplant sei eine deutliche Entlastung kleinerer und mittlerer Einkommen. Wörtlich erklärte Klingbeil, diejenigen, die jeden Tag den Laden am Laufen halten, müssen am Ende mehr in der Tasche haben. Diese Entlastung müsse aber realistisch finanziert werden und Spitzenverdiener mit 6-stelligen Gehältern ihren Beitrag leisten. Kanzleramtschef Frei will nach eigenen Worten bei der geplanten Reform ebenfalls möglichst viele Steuerzahler entlasten. Frei sprach sich in der Neuen Osnabrücker Zeitung zugleich dagegen aus, diese als reine Umverteilung zu gestalten.
1: Das waren die Nachrichten. Das Wetter in Deutschland. Tagsüber anfangs sonnig, später von Westen her mit Wolken und teils kräftigen Schauern und einzelne Gewitter. Höchstwerte 21 bis 29 Grad, an der See kühler. Am Sonntag im Südosten zeitweise heiter, sonst Richtung Norden und im Bergland vereinzelt Schauer oder Gewitter bei 17 bis 30 Grad. Die Zeit, es ist gleich 3.03 Uhr.
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1: Um 4 Uhr mit Gabriela Kühne. Das US-Verteidigungsministerium hat angekündigt, etwa 5000 Soldaten aus Deutschland abzuziehen. Solche Drohungen hat es ja seit der ersten Amtszeit von Präsident Trump gegeben. Unsere Washington-Korrespondentin Anne Schneider zu der Frage, wie ernst der jetzige Schritt zu nehmen ist.
2: Ich denke, dass man die Drohung diesmal deutlich ernster nehmen muss als früher. In Trumps erster Amtszeit hatte ja das Verteidigungsministerium den Abzug gebremst. Dann ist Joe Biden an die Macht gekommen und hat das Ganze wieder gestoppt. Jetzt liegt aber eine Entscheidung des Pentagon vor, inklusive einem konkreten Zeitplan für den Abzug, nämlich 6 bis 12 Monate. Die Medien hier in den USA werten das auch ganz klar als politisches Signal, eben wegen der immer weiter wachsenden Spannung zwischen Trump und den europäischen Verbündeten in Sachen Irankrieg.
1: US-Präsident Trump sorgt mit seiner Drohung, die Zölle auf Autos und Lastwagen erhöhen zu wollen, erneut für Streit. Die EU droht bereits mit Gegenmaßnahmen, falls der US-Präsident die Zollerhöhungen tatsächlich durchsetzt, und Wirtschaftsexperten warnen vor erheblichen Folgen auf beiden Seiten. Aus der Nachrichtenredaktion Nils Hansen.
3: Höhere Zölle würden die europäischen Autobauer hart treffen. Und das in einer Lage, die ohnehin angespannt ist, heißt es vom Verband der Automobilindustrie. Ähnlich äußert sich der Deutsche Außenhandelsverband. Weitere Zollerhöhungen würden den transatlantischen Handel erheblich belasten. Obwohl sich die USA und die EU eigentlich auf Zölle in Höhe von 15% geeinigt haben, will Trump die Abgaben auf Autos und Lastwagen auf 25% erhöhen, weil sich die EU seiner Ansicht nach nicht an das Handelsabkommen hält. Inwiefern genau, ließ er aber offen.
1: Bundesfinanzminister Klingbeil drückt bei der geplanten Einkommensteuerreform aufs Tempo. Der Vizekanzler sagte der Süddeutschen Zeitung, er werde sein Reformkonzept in den kommenden Wochen vorlegen. Aus der Nachrichtenredaktion Ulrike Ufer.
4: Der SPD-Vorsitzende bekräftigte, geplant sei eine deutliche Entlastung kleinerer und mittlerer Einkommen. Wörtlich erklärte Klingbeil, diejenigen, die jeden Tag den Laden am Laufen halten, müssen am Ende mehr in der Tasche haben. Diese Entlastung müsse aber realistisch finanziert werden und Spitzenverdiener mit 6-stelligen Gehältern ihren Beitrag leisten. Kanzleramtschef Frei will nach eigenen Worten bei der geplanten Reform ebenfalls möglichst viele Steuerzahler entlasten. Frei sprach sich in der Neuen Osnabrücker Zeitung zugleich dagegen aus, diese als reine Umverteilung zu gestalten.
1: Das waren die Nachrichten. Das Wetter in Deutschland. Tagsüber anfangs sonnig, später von Westen her mehr Wolken und teils kräftige Schauer und einzelne Gewitter. Höchstwerte 21 bis 29 Grad an der See, kühler. Am Sonntag im Südosten zeitweise heiter, sonst Richtung Norden und im Bergland vereinzelt Schauer oder Gewitter bei 17 bis 30 Grad. Es ist 4.03 Uhr.
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1: Um 5 Uhr mit Gabriela Kühne. Das US-Verteidigungsministerium hat angekündigt, etwa 5000 Soldaten aus Deutschland abzuziehen. Solche Drohungen hat es ja seit der ersten Amtszeit von Präsident Trump gegeben. Unsere Washington-Korrespondentin Anne Schneider zu der Frage, wie ernst der jetzige Schritt zu nehmen ist.
2: Ich denke, dass man die Drohung diesmal deutlich ernster nehmen muss als früher. In Trumps erster Amtszeit hatte ja das Verteidigungsministerium den Abzug gebremst. Dann ist Joe Biden an die Macht gekommen und hat das Ganze wieder gestoppt. Jetzt liegt aber eine Entscheidung des Pentagon vor, inklusive einem konkreten Zeitplan für den Abzug, nämlich 6 bis 12 Monate. Die Medien hier in den USA werten das auch ganz klar als politisches Signal, eben wegen der immer weiter wachsenden Spannung zwischen Trump und den europäischen Verbündeten in Sachen Irankrieg.
1: US-Präsident Trump sorgt mit seiner Drohung, die Zölle auf Autos und Lastwagen erhöhen zu wollen, erneut für Streit. Die EU droht bereits mit Gegenmaßnahmen, falls der US-Präsident die Zollerhöhungen tatsächlich durchsetzt, und Wirtschaftsexperten warnen vor erheblichen Folgen auf beiden Seiten. Aus der Nachrichtenredaktion Nils Hansen.
3: Höhere Zölle würden die europäischen Autobauer hart treffen und das in einer Lage, die ohnehin angespannt ist, heißt es vom Verband der Automobilindustrie. Ähnlich äußert sich der Deutsche Außenhandelsverband. Weitere Zollerhöhungen würden den transatlantischen Handel erheblich belasten. Obwohl sich die USA und die EU eigentlich auf Zölle in Höhe von 15% geeinigt haben, will Trump die Abgaben auf Autos und Lastwagen auf 25% erhöhen, weil sich die EU seiner Ansicht nach nicht an das Handelsabkommen hält. Inwiefern genau, ließ er aber offen.
1: Bundesfinanzminister Klingbeil drückt bei der geplanten Einkommensteuerreform aufs Tempo. Der Vizekanzler sagte der Süddeutschen Zeitung, er werde sein Reformkonzept in den kommenden Wochen vorlegen. Aus der Nachrichtenredaktion Ulrike Ufer.
4: Der SPD-Vorsitzende bekräftigte, geplant sei eine deutliche Entlastung kleinerer und mittlerer Einkommen. Wörtlich erklärte Klingbeil, diejenigen, die jeden Tag den Laden am Laufen halten, müssen am Ende mehr in der Tasche haben. Diese Entlastung müsse aber realistisch finanziert werden und Spitzenverdiener mit 6-stelligen Gehältern ihren Beitrag leisten. Kanzleramtschef Frei will nach eigenen Worten bei der geplanten Reform ebenfalls möglichst viele Steuerzahler entlasten. Frei sprach sich in der Neuen Osnabrücker Zeitung zugleich dagegen aus, diese als reine Umverteilung zu gestalten.
1: Das waren die Nachrichten. Das Wetter in Deutschland. Tagsüber anfangs sonnig, später von Westen her mehr Wolken und teils kräftige Schauer und einzelne Gewitter. Höchstwerte 21 bis 29 Grad, an der See kühler. Am Sonntag im Südosten zeitweise heiter, sonst Richtung Norden und im Bergland vereinzelt Schauer. Bei 17 bis 30 Grad. Es ist 5.03 Uhr.
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0: guten Morgen. 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
1: 6 Uhr, guten Morgen. Die Nachrichten des Bayerischen Rundfunks mit Patrick Zeilhofer. Die Übersicht. USA kündigen Abzug von 5000 Soldaten aus Deutschland an. EU will sich gegen neue US-Zölle wehren. CDU und SPD stimmen über Koalitionsvertrag in Rheinland-Pfalz ab. Das Wetter in Bayern viel Sonne, 24 bis 28 Grad. Washington. Die USA wollen 5000 Soldaten aus Deutschland abziehen. Wie das Pentagon ankündigte, soll das spätestens in einem Jahr abgeschlossen sein. US-Präsident Trump hatte schon vor einigen Tagen mit einem Abzug von Soldaten gedroht. Zuvor hatte Bundeskanzler Merz zu den erfolglosen Verhandlungen über ein Ende des Iran-Kriegs gesagt, die USA ließen sich von der iranischen Staatsführung demütigen. Laut US-Verteidigungsministerium waren im vergangenen Dezember mehr als 35.000 US-Soldaten in Deutschland stationiert. Brüssel. Die EU droht den USA mit Gegenmaßnahmen auf die angekündigten höheren Zölle auf Autoimporte. Man bekenne sich weiterhin uneingeschränkt zu einer berechenbaren transatlantischen Beziehung, hieß es von einer EU-Sprecherin. Sollten die USA allerdings Maßnahmen ergreifen, die im Widerspruch zum gemeinsamen Handelsabkommen stünden, dann behalte man sich alle Optionen vor, die Interessen der EU zu schützen. US-Präsident Trump hatte zuvor angekündigt, ab kommender Woche die Zölle auf Importe von Pkw und Lkw in die USA auf 25% zu erhöhen. Er wirft der EU vor, sich nicht an das vereinbarte Handelsabkommen zu halten. Beirut. Trotz geltender Waffenruhe hat Israel neue Ziele im Südlibanon attackiert. Mindestens 13 Menschen wurden getötet, darunter ein Kind, wie das libanesische Gesundheitsministerium mitteilte. Die meisten Toten gab es demnach in der Stadt Habusch. Israels Armee hatte die Einwohner zuvor aufgefordert, die Stadt zu verlassen. Die amtliche libanesische Nachrichtenagentur ANI schrieb, weniger als eine Stunde später habe Israel angegriffen. Israel und die pro-iranische Miliz Hisbollah werfen sich gegenseitig Verstöße gegen die seit dem 17. April geltende Waffenruhe vor. Die Hisbollah attackierte nach eigenen Angaben gestern mehrmals israelische Soldaten im Süden Libanons. Mainz. CDU und SPD wollen heute jeweils den gemeinsamen Koalitionsvertrag in Rheinland-Pfalz verabschieden. Die CDU kommt dafür zu ihrem Landesparteiausschuss in Mainz zusammen, die SPD trifft sich in Niederolm. Die CDU hatte die Landtagswahl mit 31% gewonnen. Vorgestern stellten der designierte Ministerpräsident Schnieder und der bisherige Amtsinhaber Schweizer das gemeinsame Papier vor. Es sieht unter anderem mehr Stellen bei der Polizei und ein verbindliches Kindergartenjahr vor. Berlin. Landwirtschaftsminister Rainer will die Bauern stärker entlasten. Den Zeitungen der Funke Mediengruppe sagte der CSU-Politiker, der Tankrabatt sei ein wichtiger erster Schritt. Sein Ministerium prüfe mit Hochdruck, was man darüber hinaus machen könne. Konkret nannte der Minister verbilligte Darlehen über die landwirtschaftliche Rentenbank. Außerdem sprach er davon, energieeffiziente Technik zu fördern. Mit der EU-Kommission stimme man sich bereits ab. Besigheim. Bei einem Unfall mit einem vollbesetzten Maiwagen im Kreis Ludwigsburg in Baden-Württemberg sind 12 Menschen verletzt worden. Laut Polizei schwebt keines der Opfer in Lebensgefahr. Zu dem Unglück sei es auf einem Feldweg gekommen. Dort seien ein Auto und der Maiwagen aus bisher unbekannter Ursache zusammengestoßen. Der Wagen mit den Gästen an Bord kippte um. Es habe sich um einen kleinen Traktor mit Ladefläche gehandelt, auf der die Menschen gesessen hätten. Zum Tennis. Alexander Zverev steht im Finale des ATP-Masters von Madrid. Im Halbfinale setzte sich der beste deutsche Tennisspieler gegen den belgischen Außenseiter Alexander Bloks mit 6:2 und 7:5 durch. In seinem 6. Halbfinale in diesem Jahr war es der erste Sieg des 29-Jährigen aus Hamburg. Im Finale trifft Zverev auf den Weltranglisten-Ersten Jannik Sinner. Das Wetter in Bayern. Heute viel Sonne, später von Westen her einige dünne Wolkenfelder, Höchstwerte 24 bis 28 Grad. In der Nacht meist klar, Tiefstwerte 11 bis 3 Grad. Morgen in Unterfranken mehr Wolken als Sonne, vereinzelt Schauer, sonst erst sonnig, dann zunehmend bewölkt. Im Westen Frankens auch Schauer und Gewitter. Montag und Dienstag zunehmend bewölkt, jeweils örtlich Schauer und Gewitter möglich. Soweit die Nachrichten. Es ist 6.05 Uhr. Ein Blick auf die Verkehrsmeldungen. Normaler Verkehr auf den Fernstraßen in Bayern. Wir wünschen gute Fahrt. Soweit der Service.
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1: 7 Uhr, guten Morgen. Die Nachrichten des Bayerischen Rundfunks mit Patrick Zeilhofer. Die Übersicht. USA wollen rund 5000 Soldaten aus Deutschland abziehen. CSU-Landesgruppenchef Hoffmann kritisiert SPD in Regierungskoalition. Tennisprofi Zverev gewinnt Halbfinale in Madrid. Und das Wetter in Bayern, viel Sonne, 24 bis 28 Grad. Washington. Die USA wollen rund 5000 Soldaten aus Deutschland abziehen. Das soll innerhalb der nächsten 6 bis 12 Monate geschehen, wie es aus dem US-Verteidigungsministerium hieß. Aktuell sind mehr als 35.000 US-Soldaten in der Bundesrepublik stationiert, mehr als in jedem anderen europäischen Land. Ein Pentagon-Sprecher sagte, die Entscheidung folge auf eine gründliche Überprüfung der Truppenpräsenz in Europa. Immer wieder hatte US-Präsident Trump andere NATO-Staaten dafür kritisiert, die USA beim Krieg gegen den Iran nicht zu unterstützen. In der vergangenen Woche verschärfte sich dann der Streit mit dem deutschen Bundeskanzler Merz. Dieser warf Trump vor, im Iran-Krieg offensichtlich keine Strategie zu haben. Der Iran demütige die USA bei den Verhandlungen. Trump schrieb daraufhin, der Kanzler solle sich um ein Ende des Kriegs in der Ukraine bemühen und sein kaputtes Land in Ordnung bringen. Washington. US-Präsident Trump will die Zölle auf Autos und Lkw aus der EU auf 25% erhöhen, das schrieb er auf seiner Plattform Truth Social. Auf einer Veranstaltung in Florida warf er deutschen Autoherstellern wie Mercedes und BMW vor, US-Bürger über den Tisch zu ziehen. Die Präsidentin des Verbands der Automobilindustrie Müller sprach von einer schwerwiegenden Belastung der transatlantischen Beziehungen. Erhöhte Zölle würden die deutsche und europäische Autoindustrie hart treffen. Trump begründete seine Ankündigung damit, dass die EU sich nicht an das vereinbarte Handelsabkommen halte, allerdings ohne Details zu nennen. Die EU behält sich Gegenmaßnahmen vor, sollten die USA tatsächlich die Zölle anheben. Der Vorsitzende des Handelsausschusses im Europaparlament Lange sagte, während die EU ihre Verpflichtungen erfülle, breche die US-Seite ihre Zusagen immer wieder. Berlin. Der CSU-Landesgruppenchef Hoffmann kritisiert die Zusammenarbeit mit der SPD in der schwarz-roten Koalition. Der Augsburger Allgemeinen sagte er, aktuelle Störsignale aus der SPD gingen gegen den Kanzler, gegen Reformen und gegen Vereinbarungen aus dem Koalitionsvertrag. Deutschland brauche aber eine stabile Regierung aus der demokratischen Mitte heraus. Er bezog sich damit unter anderem auf Aussagen von SPD-Fraktionschef Miersch. Der hatte vergangene Woche Bundeskanzler Merz als impulsiv kritisiert. Kanzleramtschef Frei von der CDU sowie SPD-Finanzminister Klingbeil stellten sich in Zeitungsinterviews jedoch hinter die Zusammenarbeit in der Koalition. Berlin. Die Vorsitzende der Wirtschaftsweisen Schnitzer hat sich gegen staatliche Subventionen von Flugreisen ausgesprochen. Der Augsburger Allgemeinen sagte die Ökonomin, sie sehe schon mit Beginn der Sommerferien die nächste Rabattdiskussion aufziehen. Schließlich werde Kerosin knapper und teurer. Man könne aber nicht den Sommerurlaub durch Schulden auf Kosten unserer Kinder subventionieren. Den bereits in Kraft getretenen Tankrabatt kritisierte Schnitzer als sozial ungerechten Fehler. Reichere Menschen mit großen Autos würden davon überproportional profitieren. Außerdem sollten die Menschen ihrer Ansicht nach das Preissignal spüren und den Verbrauch einschränken. Helfen könnte ein Tempolimit oder Maßnahmen wie die autofreien Sonntage während der Ölkrise 1973, so Schnitzer. Zum Tennis. Alexander Zverev steht im Finale des ATP-Masters von Madrid. Im Halbfinale setzte sich der beste deutsche Tennisspieler gegen den belgischen Außenseiter Alexander Bloks mit 6:2 und 7:5 durch. In seinem 6. Halbfinale in diesem Jahr war es der erste Sieg des 29-Jährigen aus Hamburg. Im Finale trifft Zverev auf den Weltranglisten-Ersten Jannik Sinner. Das Wetter in Bayern. Heute viel Sonne, später von Westen her einige dünne Wolkenfelder. Höchstwerte 24 bis 28 Grad. In der Nacht meist klar, Tiefstwerte 11 bis 3 Grad. Morgen in Unterfranken mehr Wolken als Sonne, vereinzelt Schauer. Sonst erst sonnig, dann zunehmend bewölkt. Im Westen Frankens auch Schauer und Gewitter. Montag und Dienstag zunehmend bewölkt. Es ist 7.05 Uhr. Eine Verkehrsmeldung: die A9 München Richtung Nürnberg ist zwischen Hilpoltstein und Allersberg nach einem LKW-Unfall gesperrt. Es staut sich. Soweit der Service.
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1: 8 Uhr, guten Morgen. Die Nachrichten des Bayerischen Rundfunks mit Patrick Zeilhofer. Die Übersicht. Die USA wollen rund 5000 Soldaten aus Deutschland abziehen. Mehrere Menschen sterben bei israelischen Angriffen im Libanon. Deutsche verbauen weniger Balkonkraftwerke. Das Wetter in Bayern viel Sonne, 24 bis 28 Grad. Washington. Die USA wollen rund 5000 Soldaten aus Deutschland abziehen. Wie das Pentagon angekündigt hat, soll das spätestens in einem Jahr abgeschlossen sein. US-Präsident Trump hatte vor einigen Tagen mit einem Truppenabzug gedroht. Zuvor hatte Bundeskanzler Merz zu den Verhandlungen über ein Ende des Iran-Kriegs gesagt, die USA ließen sich von der iranischen Staatsführung demütigen. Aktuell sind mehr als 35.000 US-Soldaten in Deutschland stationiert. Brüssel. Die EU droht den USA mit Gegenmaßnahmen auf die angekündigten höheren Zölle auf Autoimporte. Man bekenne sich weiterhin uneingeschränkt zu einer berechenbaren transatlantischen Beziehung, hieß es von einer EU-Sprecherin. Sollten die USA allerdings Maßnahmen ergreifen, die im Widerspruch zum gemeinsamen Handelsabkommen stünden, dann behalte man sich alle Optionen vor, die Interessen der EU zu schützen. US-Präsident Trump hatte zuvor angekündigt, ab kommender Woche die Zölle auf Importe von Pkw und Lkw in die USA auf 25% zu erhöhen. Er wirft der EU vor, sich nicht an das vereinbarte Handelsabkommen zu halten. Beirut. Trotz geltender Waffenruhe hat Israel neue Ziele im Südlibanon attackiert. Mindestens 13 Menschen wurden getötet, darunter ein Kind, wie das libanesische Gesundheitsministerium mitteilte. Die meisten Toten gab es demnach in der Stadt Habusch. Israel und die pro-iranische Miliz Hisbollah werfen sich gegenseitig Verstöße gegen die seit dem 17. April geltende Waffenruhe vor. Die Hisbollah attackierte nach eigenen Angaben gestern israelische Soldaten im Süden Libanons. Berlin. Landwirtschaftsminister Reiner will die Bauern stärker entlasten. Den Zeitungen der Funke Mediengruppe sagte der CSU-Politiker, der Tankrabatt sei ein wichtiger erster Schritt. Sein Ministerium prüfe mit Hochdruck, was man darüber hinaus machen könne. Konkret nannte der Minister verbilligte Darlehen über die landwirtschaftliche Rentenbank. Außerdem sprach er davon, energieeffiziente Technik zu fördern. Berlin. In Deutschland werden weniger neue Solaranlagen gebaut. Das hat der Bundesverband Solarwirtschaft auf Basis von Daten der Bundesnetzagentur berechnet. Demnach sank im ersten Quartal die neu installierte Leistung im Vergleich zum Vorjahreszeitraum um 6%. Insgesamt waren es rund 3,5 Gigawatt Maximalleistung. Vor allem bei Gebäuden wurde weniger gebaut, auch bei den vergleichsweise kleinen Balkonkraftwerken. Der Solarverband warnte davor, Förderungen weiter zu kürzen. Teheran. Die inhaftierte iranische Friedensnobelpreisträgerin Mohammadi ist in ein Krankenhaus verlegt worden. Nach Angaben ihres Anwalts brach sie gestern plötzlich zusammen. Die 54-Jährige leidet schon länger an Herzrhythmusstörungen. Ihre Stiftung sprach von systematischer medizinischer Vernachlässigung, seit sie im Dezember festgenommen und dann in ein Gefängnis im Nordwesten Irans gebracht wurde. Noch zum Tennis. Alexander Zverev hat das Halbfinale der ATP Masters in Madrid gewonnen. Gegen den Belgier Alexander Blocks spielte Zverev 6:2 und 7:5. In seinem ersten Finale des Jahres trifft der 29-Jährige nun auf den Weltranglisten-Ersten, den Italiener Jannik Sinner. Das Wetter in Bayern heute viel Sonne, später von Westen her einige dünne Wolkenfelder, Höchstwerte 24 bis 28 Grad. In der Nacht meist klar, Tiefstwerte 11 bis 3 Grad. Morgen in Unterfranken mehr Wolken als Sonne, vereinzelt Schauer, sonst erst sonnig, dann zunehmend bewölkt, im Westen Frankens Gewitter möglich. Soweit die Nachrichten, es wird 8.05 Uhr.
2: Einen schönen guten Morgen auf Bayern Straßen. Hier ist der BR-Schlager Verkehrsservice mit der A9 München Richtung Nürnberg. Die Autobahn ist zwischen Hilpoltstein und Allersberg gesperrt. Dort laufen Bergungsarbeiten nach einem Lkw-Unfall. In Richtung München ist die Autobahn gerade wieder freigegeben worden. Es staut sich aber noch zurück bis zum Dreieck Nürnberg-Feucht. Und die B13 Weißenburg Richtung Ansbach ist zwischen Gunzenhausen und Unterwurmbach nach einem Unfall mit mehreren Fahrzeugen gesperrt. Bitte umfahren Sie hier das Gebiet weiträumig. Wo es geht, kommen Sie gut und sicher an Ihr Ziel. Gute Fahrt.
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2: Was für ein Tag, was für ein Morgen, was für ein Wochenende. So kann der Mai beginnen. Vielleicht sehen Sie unterwegs irgendwo ein blaues Band flattern. Ein bisschen Literatur am Samstagmorgen. Also mehr muss gutes Aufstehen nicht kosten als mit BR Schlager, mit der Münchner Freiheit, einer Münchner Kultband, wie sie im Buche steht, fangen wir an. Alessa und die Räuber habe ich für Sie und den aktuellen Platz 9 in der ARD Schlager-Hitparade. Neu bei uns, Unheilig, du bist meine Heimat. Viel Spaß.

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1: 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Hier ist die Münchner Freiheit.

0: So klang das damals, 1988, und so klingt's auch heute noch cool. Münchner Freiheit, bis wir uns wiedersehen. 16 Minuten nach 8 ist es. Schön, dass wir uns wiedersehen am Samstagmorgen.
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0: Heute, am 2. Mai, alles neu macht der Mai. Das nehmen wir wörtlich, denn mit dem neuen Monat treten auch wieder neue Änderungen in Kraft. Zum 1. Mai sind beispielsweise die Steuern auf Diesel und Benzin ja gesunken. Damit sollen wir, zumindest die Autofahrerinnen und Autofahrer unter uns, entlastet werden, wegen der zuletzt sehr, sehr hohen Spritpreise. Für 2 Monate sinken jetzt die Energiesteuern. Das macht rund 17 Cent brutto pro Liter aus. Heute 1,91 Euro, 1 Liter Super E10 in Nürnberg. Wer ein neues Elektroauto zulässt, der kann weiter staatliche Förderung bekommen. Das Programm gilt sogar rückwirkend für Neuzulassungen seit Jahresbeginn. Das Online-Portal für die Anträge soll nach Angaben des Bundesumweltministeriums noch im Mai freigeschaltet werden. Dann schauen wir voraus auf den 23. Mai. Das ist der Tag des Grundgesetzes. Da steht das Ehrenamt wieder im Mittelpunkt. Geplant ist ein bundesweiter Mitmachtag. Und Ziel ist es, freiwilliges Engagement etwas sichtbarer zu machen in unserer Gesellschaft und damit auch seine Bedeutung für unsere Demokratie. Und heute wird außerdem in München von Schauspiellegende Mario Adorf Abschied genommen. In der Kirche St. Michael ist eine Trauerfeier im kleinen Kreis geplant und beigesetzt soll Mario Adorf werden später im französischen Saint-Tropez. Seine Witwe Monique Fay stammt nämlich aus Südfrankreich. So, und wie es aussieht mit den frühsommerlichen Temperaturen, Feiern in Bayern und der Freibadsaison, erfahren Sie gleich hier bei uns im BR Schlager morgen.
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0: So klingen die 90er im BR Schlager Samstag. 92 war das, um ganz genau zu sein. Alalalalong und Sweat Inner Circle. Die Gruppe, 8.25 Uhr ist es. Und uns steht in Bayern ein langes, sonniges Wochenende bevor. Viel Sonne, frühsommerliche Temperaturen, was will man mehr? Dazu viele Feste im ganzen Freistaat. Feiern in Bayern zum Beispiel das Volksfest in Garching, die Passauer Maiduld oder auch das Frühlingsfest in Weiden. Auch die Freibadsaison startet, so langsam zumindest. In München hat ja das Schierenbad geöffnet, in München das Westbad. Und viele weitere Freibäder folgen dann Mitte Mai.
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2: Neu auf BR Schlager. Laura und Marc. Ach was, ich wag das.
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0: Platz 10 in der ARD Schlagerhitparade. Laura und Marc und mit Ach was, ich wag das. Und diese beiden haben es auch gewagt und auch sie finden wir in der Platzierung schon ziemlich weit vorne.
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0: Das Duo Sunrise auf Platz 1 aktuell in der Schlagerhitparade der ARD mit Loreen und wir hören sie beide gleich mit ihrem Hit im weißen Kleid. Jetzt schauen wir erstmal, was sich wettertechnisch tut in Bayern. 8.30 Uhr, halb 9.
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0: Wolkenlos, wohin man schaut, in Zusmarshausen in Schwaben bei 9 Grad, zweistellig sind wir schon in Irlbach in Niederbayern bei 11 Grad, 12 in Rimsting am Chiemsee im Landkreis Rosenheim und 11 Grad auch in Leidersbach im Landkreis Miltenberg in Unterfranken. Viel Sonne erwarten wir für heute, aber auch für morgen. Von Westen her gibt's einige dünne Wolkenfelder, die bleiben aber harmlos. Höchstwerte heute 24 bis 28 Grad. Morgen dann in Unterfranken ein bisschen mehr Wolken als Sonne. Vereinzelt kann es auch etwas Schauer geben. Ansonsten nochmal ein sonniger Sonntag. Im Westen von Franken kann es auch ein bisschen gewittern. Jo, wir starten wir in die kommende Woche, Montag und Dienstag. Sonne, mehr Sonne als Wolken, jeweils örtlich, aber auch Schauer oder Gewitter.
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1: Wir

0: Simone und Charlie Brunner im BR Schlagermorgen. 8.42 Uhr gleich, kurz vor 8:45 ist es. Morgen, da erscheint sie wieder. 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
1: 9 Uhr, die Nachrichten des Bayerischen Rundfunks mit Patrick Zeilhofer. Die Übersicht. USA kündigen Abzug von 5000 Soldaten aus Deutschland an. Deutsche Autoindustrie verurteilt neue US-Zölle. Wirtschaftsministerin Schnitzer warnt vor Rabattdiskussionen bei Sommerurlaub. Das Wetter in Bayern, viel Sonne, 24 bis 28 Grad. Washington. Die USA wollen innerhalb eines Jahres rund 5000 Soldaten aus Deutschland abziehen. Ein Pentagon-Sprecher sagte, die Entscheidung folge auf eine gründliche Überprüfung der Truppenpräsenz in Europa. Aktuell sind mehr als 35.000 US-Soldaten in der Bundesrepublik stationiert. Immer wieder hatte US-Präsident Trump andere NATO-Staaten dafür kritisiert, die USA beim Krieg gegen den Iran nicht zu unterstützen. In der vergangenen Woche verschärfte sich dann ein Streit mit dem deutschen Bundeskanzler Merz. Dieser warf Trump vor, im Iran-Krieg offensichtlich keine Strategie zu haben. Der Iran demütige die USA bei den Verhandlungen. Trump schrieb daraufhin, der Kanzler solle sich um ein Ende des Kriegs in der Ukraine bemühen und sein kaputtes Land in Ordnung bringen. Washington. US-Präsident Trump will die Zölle auf Autos und Lkw aus der EU auf 25% erhöhen. Das schrieb er auf seiner Plattform Truth Social. Auf einer Veranstaltung in Florida warf er deutschen Autoherstellern wie Mercedes und BMW vor, US-Bürger über den Tisch zu ziehen. Die Präsidentin des Verbands der Automobilindustrie Müller sprach von einer schwerwiegenden Belastung der transatlantischen Beziehungen. Erhöhte Zölle würden die deutsche und europäische Autoindustrie hart treffen. Trump begründete seine Ankündigung damit, dass die EU sich nicht an das vereinbarte Handelsabkommen halte, allerdings ohne Details zu nennen. Die EU behält sich Gegenmaßnahmen vor, sollten die USA tatsächlich die Zölle anheben. Berlin. CSU-Landesgruppenchef Hoffmann hat die Zusammenarbeit mit der SPD in der schwarz-roten Koalition kritisiert. In der Augsburger Allgemeinen sprach er von Störsignalen aus der SPD, etwa gegen den Kanzler. Deutschland brauche aber eine stabile Regierung aus der demokratischen Mitte heraus. Er bezog sich damit unter anderem auf Aussagen von SPD-Fraktionschef Miersch, der Kanzler Merz als impulsiv kritisiert hatte. Kanzleramtschef Frei von der CDU sowie Finanzminister Klingbeil von der SPD stellten sich in Interviews jedoch hinter die Koalition. Berlin. Die Vorsitzende der Wirtschaftsweisen Schnitzer hat sich gegen staatliche Subventionen von Flugreisen ausgesprochen. Der Augsburger Allgemeinen sagte die Ökonomin, sie sehe schon mit Beginn der Sommerferien die nächste Rabattdiskussion aufziehen, schließlich werde Kerosin knapper und teurer. Man könne aber nicht den Sommerurlaub durch Schulden auf Kosten unserer Kinder subventionieren. Den bereits in Kraft getretenen Tankrabatt kritisierte Schnitzer als sozial ungerechten Fehler. Reichere Menschen mit großen Autos würden davon überproportional profitieren. Außerdem sollten die Menschen ihrer Ansicht nach das Preissignal spüren und den Verbrauch einschränken. Berlin. 2 von 3 Deutschen bewerten das soziale Miteinander im Land als schlecht. Das zeigt eine repräsentative Umfrage des Meinungsforschungsinstituts Forsa, die im Auftrag der Krankenkasse DAK Gesundheit erstellt wurde. Die Menschen sind demnach etwas unzufriedener mit Zusammenhalt und Zusammenleben als vergangenes Jahr. Besonders negativ macht sich das, dem Befragten zufolge, im öffentlichen Raum und in sozialen Medien bemerkbar. Gleichzeitig gab mehr als die Hälfte an, sich für ein besseres Miteinander zu engagieren, etwa durch Nachbarschaftshilfe oder ehrenamtliche Arbeit. Das Wetter in Bayern. Heute viel Sonne, später von Westen her einige dünne Wolkenfelder, Höchstwerte 24 bis 28 Grad. In der Nacht meist klar, Tiefstwerte 11 bis 3 Grad. Morgen in Unterfranken mehr Wolken als Sonne, vereinzelt Schauer. Sonst erst sonnig, dann zunehmend bewölkt. Im Westen Frankens Gewitter möglich. Montag und Dienstag nach Sonne, mehr Wolken, jeweils örtlich Schauer und Gewitter. Soweit die Nachrichten. Es ist 9.05 Uhr.
2: 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Hier ist der BR Schlager Verkehrsservice. Nach wie vor mit der A9 München Richtung Nürnberg. Autobahnsperrung zwischen Hilpoltstein und Allersberg. Dort laufen Bergungsarbeiten nach einem LKW-Unfall. Es staut sich 1 Kilometer ab Greding. Es gibt eine lokale Umleitung über die U51 und in Richtung München sind jetzt aktuell 2 Spuren freigegeben worden. Und dann noch ein Blick auf die B13, Weißenburg Richtung Ansbach. Zwischen Gunzenhausen und Unterwurmbach ist die B13 gesperrt nach einem Unfall mit mehreren Fahrzeugen. Bitte umfahren Sie dieses Gebiet weiträumig.
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2: Einen guten Schlagermorgen, Bayern. Die Kaffeemaschine ist schon wach. Ich hoffe, Sie auch. Die Sonne scheint mit hoher Wahrscheinlichkeit auch durch Ihr Fenster heute hinein. Und hier kommt der Soundtrack für Ihren Samstagvormittag. Noch 3 Stunden beste Schlagerhits für den Freistart. Wir starten mit Michelle, mit Christian Leis. Und hier ist aus unserem schönen Nachbarland Nick P.

0: Michelle und die kleine Prinzessin, 16 Minuten nach 9 und wir haben es vernommen gestern. Michelle und Erik Philippi haben sich getrennt, 3 Monate nach ihrer erneuten Verlobung. Und sowohl Erik hat es in der Bild-Zeitung bestätigt und die Trennung ist nach 4 gemeinsamen Jahren von ihm ausgegangen, sagt er. Man sei mittendrin, das zu verarbeiten und es gehe den beiden überhaupt nicht gut. Und auch Michelle hat sich geäußert und spricht von einem riesigen Gefühlschaos. Beim Abschiedskonzert in Berlin am 15. Februar hatten sie sich ja noch erneut verlobt und sie hat damals gesagt, Michelle, ich bin endlich nicht mehr die ewige Verlobte, und Erik Philippi ist ja vor dem Publikum vor ihr auf die Knie gegangen. So, jetzt ist es so, wie es ist. Wir wünschen beiden, und wir haben es ja alle vermutlich in unserem Leben schon mal erlebt, viel stabile Energie und viel Kraft, das Ganze zu verarbeiten. 17 Minuten nach 9 ist es. Und wir schauen jetzt wieder auf erfreulichere Dinge, nämlich auf den Frühling in Bayern und auf die Kräuter, die in unserem Balkongarten oder in unserem richtigen Garten sprießen können, in kleinen Töpfchen. Kann man sich da ja ein richtig kleines oder feines Kräuterparadies schaffen. Kräuter, sie sind lecker, geben vielen Gerichten den richtigen Pfiff und gesund sind sie darüber hinaus. Am besten ist es, sich da Kräuter aus der Gärtnerei zu holen, aber auch im Supermarkt gibt es eine ganz gute Auswahl. Was mir auch schon mal passiert ist, ich weiß nicht, ob Ihnen auch, man kauft so ein Kräutertöpfchen und dann sieht man zu Hause so einen Aufkleber da drauf, nicht zum Verzehr geeignet. Da fragt man sich, was soll denn das? Kräuter, die man lieber nicht essen soll? Das kann ja wohl nicht sein, oder? Wir fragen nach bei Daniela Krehl, Ernährungsexpertin der Verbraucherzentrale Bayern. Was steckt denn hinter diesem Hinweis?
1: Ja, also da sollte man tatsächlich die Finger davon lassen, in dem Sinn, dass man es verspeist. Das sind dann nämlich meistens Kräuter, die als Dekoration verkauft werden und dann mit anderen Pflanzenschutzmitteln behandelt werden dürfen als für Produkte, die für den menschlichen Verzehr geeignet sind. Das heißt, hier könnte tatsächlich giftige Pflanzenschutzmittel eingesetzt werden, die für unsere Gesundheit nicht verträglich sind und deswegen dann wirklich nur als Deko verwenden.
0: Okay, also tatsächlich wieder was gelernt beim Kauf von Kräutern. Immer drauf schauen, dass sie auch zum Verzehr geeignet sind. Dekokräuter sind das nämlich manchmal tatsächlich nicht.
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Maite Kelly über Leidenschaft, Träume und das Regelbrechen mit einem Kuss in Paris hat sie sich nach einer Woche platziert auf die Nummer 4 in der ARD Schlagerhitparade. 9 Uhr und 28, gleich gibt's mehr vom Wetter hier bei uns. Nach Lars Berghagen, er spielt uns was auf der Gitarre.

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1: Heute viel Sonne, später von Westen her. Einige dünne Wolkenfelder, das alles bei 24 bis 28 Grad. Aktuell unsere Spitzenreiter auf der Temperaturskala sind Sonneberg mit wolkenlosen 17 Grad, genauso wie Salching im Landkreis Straubing-Bogen in Niederbayern. Morgen dann in Unterfranken mehr Wolken als Sonne, vereinzelt gibt es ein paar Schauer. Sonst erst sonnig, dann zunehmend bewölkt im Westen her. Vom Westen her sind morgen dann auch einige Gewitter möglich. Und in die kommende Woche starten wir am Montag und am Dienstag immer erst mit Sonne, dann mit mehr Wolken und dann örtlich das eine oder andere Gewitter oder der eine oder andere Regenschauer.
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0: Christina Bach, Avanti, Avanti, 9 Uhr und gleich 40 Minuten, 20 Minuten vor 10. Und die dramatische Walrettungsaktion kommt in der Nordsee offensichtlich zu ihrem vorläufigen Ende. Denn laut dem zuständigen Rettungsteam befindet sich Buckelwal Timmy, wie er ja genannt wurde, nicht mehr in dem Lastkahn. Ja, also nach Bildern auch des Livestreams ist er offensichtlich in der Nordsee freigesetzt worden. Und jetzt gegen 9 Uhr war er nicht mehr an Bord seines Schlaf- oder ja vorübergehenden Wasserbetts zu sehen. So könnte man es vielleicht bezeichnen. Was jetzt passiert, ist unklar. Der Konvoi hat sich am Morgen etwa 70 Kilometer von Skagen, das ist in Dänemark, also ganz an der Nordspitze, befunden. Es gibt Drohnenaufnahmen, die einen im Wasser schwimmenden Wal zeigen. Ob es tatsächlich sich um Timmy handelt, das lässt sich nicht gesichert sagen. Und auch ob es Senderdaten gibt, ist bislang unklar. Denn was klar ist, es sollte noch versucht werden, vor der Aussetzung einen GPS-Sender zu platzieren an Timmy. Ob das gelungen ist, weiß man nicht. Und von daher muss man jetzt einfach mal warten, was passiert. Ob es gelingt, Sender und Daten zu empfangen, das ist nach wie vor unklar. Dann wünschen wir ihm zumindest mal ein paar schöne Stunden in der Freiheit, die er jetzt selber erlangt hat, sozusagen mit Hilfe von uns Menschen, ist klar. Wie es weitergeht, wir werden die Sachen beobachten und laufend Informationen, wenn es neue gibt, erfahren Sie natürlich hier bei uns in den BR-Schlager Nachrichten.
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0: Franzin Jordi und der Mutmacher-Song war das auf BR Schlager. Es ist 9.45 Uhr am Samstag Vormittag und um diese Zeit, Sie wissen das, sind erstens viele Wochenmärkte in Bayern gerade voll am Laufen, aber auch bei uns. Der BR Schlager-Wochenmarkt ist natürlich eine feste Größe im Programm und deswegen gehen wir jetzt alle gemeinsam miteinander einkaufen.
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0: So, mehr Abwechslung auf den Speiseplan bringen, das ist ja die Idee hinter unserer wöchentlichen Rubrik, dem BR Schlager Wochenmarkt. Und mit Unterstützung des Ernährungsteams der Verbraucherzentrale Bayern stellen wir Ihnen heute wie jeden Samstag um diese Zeit Getreide, Obst, Gemüse vor, die gerade Saison haben oder die Sie vielleicht so gar nicht auf dem Schirm haben. Und heute sprechen wir mit Ernährungsberaterin Silke Noll über Quinoa. Frau Noll, was genau ist Quinoa?
2: Der Quinoa ist ein sogenanntes Pseudogetreide. Die kleinen Körner nämlich, die sind die Samen einer Pflanze aus der Familie der Fuchsschwanzgewächse. Also eher verwandt mit Spinat oder roter Beete als eben mit Weizen oder auch mit Roggen. Ursprünglich, da kommt der Quinoa aus den Andenregionen Südamerikas, vor allem aus Peru oder auch Bolivien und Ecuador. Der Quinoa, der erlebt heute weltweit wieder so eine Art Comeback, weil viele Menschen nach nährstoffreichen und pflanzlichen Lebensmitteln suchen. Und da hat dieses kleine Korn wirklich jede Menge zu bieten.
0: Okay, und was ist das zum Beispiel?
2: Zum einen viel Eiweiß, etwa doppelt so viel wie Reis. Und das Besondere ist jetzt daran, dass dieses Eiweiß qualitativ unglaublich hochwertig ist, weil Quinoa nämlich alle 9 essentiellen Aminosäuren, nennt man das, also alle 9 lebenswichtigen Eiweißbausteine liefert, die unser Körper nicht selbst herstellen kann. Der Quinoa hat die alle. Das ist bei pflanzlichen Lebensmitteln nämlich eher selten. Der Quinoa hat auch viele Ballaststoffe, die lange satt machen und gut für die Verdauung sind. Mineralstoffe sind eine Menge drin, wie Magnesium, Eisen und Zink. Das ist für Muskeln, die Blutbildung und das Immunsystem unglaublich wichtig. Und der Quinoa ist von Natur aus glutenfrei. Und das macht ihn zu einer super tollen Alternative für Menschen mit Zöliakie oder auch einer Glutenunverträglichkeit.
0: Und wofür kann ich das Pseudogetreide Quinoa verwenden?
2: Das Schöne am Quinoa ist, er ist total vielseitig. Man kann ihn auf der einen Seite als Beilage wie Reis oder wie Couscous nehmen. Er hat, wenn er gekocht ist, so eine leicht nussige Note und auch eine lockere, körnige Konsistenz. Beliebt ist Quinoa allerdings auch in Salaten oder auch, was ich persönlich unglaublich gerne mag, in sogenannten Bowls, also bunten Schüsseln, die mit Gemüse, Hülsenfrüchten oder vielleicht auch mit ein bisschen Fleisch, Feta oder Hähnchen

0: Was anderes. Was muss ich allgemein bei der Zubereitung von Quinoa beachten, Frau Noll?
1: An sich ist der Quinoa total unkompliziert. Es gibt nur einen kleinen Schritt, den man vorher machen sollte. Und zwar sollte der Quinoa, bevor er irgendwie gegart wird, gut abgespült werden. Auf der Oberfläche der Körner, da sitzen nämlich natürliche Bitterstoffe, das sind sogenannte Saponine, die mit dem Wasser abgewaschen werden. Wenn man das nicht macht, ist das zwar gesundheitlich unbedenklich, aber dann schmeckt da halt etwas bitter. Das heißt, dieser schöne, nussige Geschmack wird durch so eine leicht bittere Note noch vermischt. Bitte auch warmes Wasser nehmen, dann lösen sich diese Saponine leichter ab. Ja, und dann, wenn er dann gekocht wird, eigentlich kann man sich so die Faustregel ähnlich wie beim Reis behalten. Ein Teil Quinoa mit zwei Teilen Wasser oder auch Brühe und dann aufkochen. 12 bis 15 Minuten sanft köcheln lassen und dann ist er schon fertig.
0: Vielen Dank, Silke Noll vom Ernährungsteam der Verbraucherzentrale Bayern. Gekocht lässt sich Quinoa übrigens prima portionsweise auch einfrieren. Ja, und was übrig bleibt, kann man dann gewinnbringend nutzen. Inzwischen wird Quinoa tatsächlich auch bei uns in Bayern angebaut. Also mal die Augen offen halten. Vielleicht gibt es frisch gezogenen Quinoa ja auch in Ihrer Region.
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1: 10 Uhr, die Nachrichten des Bayerischen Rundfunks mit Patrick Zeilhofer. Die Übersicht. USA wollen Truppenstärke in Deutschland reduzieren. In Memmingen zeigen Bürger Solidarität mit Moscheegemeinde. An Ostsee gestrandeter Buckelwal ist in Nordsee freigesetzt worden. Das Wetter in Bayern, viel Sonne, 24 bis 28 Grad. Washington. Die USA wollen ihre Truppenstärke in Deutschland reduzieren und somit wieder auf das Niveau von vor dem Beginn des Kriegs in der Ukraine bringen. Wie ein Pentagon-Sprecher sagte, sollen innerhalb eines Jahres rund 5.000 US-Soldaten das Land verlassen. Aktuell sind mehr als 35.000 in der Bundesrepublik stationiert. US-Präsident Trump hat in der Vergangenheit immer wieder mit einem Teilabzug gedroht. Vergangene Woche eskalierte ein Streit mit Bundeskanzler Merz, der mit Blick auf die Verhandlungen im Irankrieg davon sprach, die iranische Führung demütige die USA. Trump schrieb daraufhin, Merz solle sein kaputtes Land in Ordnung bringen, anstatt sich mit dem Iran zu befassen. Berlin. Die von US-Präsident Trump gestern angekündigten Zölle könnten die deutsche Wirtschaft empfindlich treffen. Das befürchtet der Präsident des Kieler Instituts für Weltwirtschaft, IFW, Schularik. Er sagte, die Effekte für das Wirtschaftswachstum wären substanziell, besonders die Autoindustrie wäre betroffen. IFW-Handelsexperte Hinz sprach von geschätzten kurzfristigen Produktionsverlusten von fast 15 Milliarden Euro. Trump hatte angekündigt, die Zölle für den Import von Autos und Lkw aus der EU auf 25% anzuheben. Er argumentierte, die EU halte das vereinbarte Handelsabkommen nicht ein. Damaskus. Seit dem Sturz des Assad-Regimes Ende 2024 sind laut einem Medienbericht rund 1,6 Millionen Flüchtlinge nach Syrien zurückgekehrt. Das schreibt die Welt am Sonntag unter Berufung auf Zahlen des UN-Flüchtlingshilfswerks UNHCR. Die meisten kamen demnach aus der Türkei, dem Libanon und aus Jordanien. Aus Deutschland seien 6.100 Syrer zurückgekehrt. Das Bundesamt für Migration und Flüchtlinge teilte der Zeitung mit, man habe noch nicht mit den sogenannten Widerrufsprüfungen begonnen. Diese wären für eine umfangreiche Rückkehr notwendig. Die Behörde argumentierte, erst müsse die Veränderung in Syrien erheblich und dauerhaft sein. Memmingen. Nach dem mutmaßlich islamfeindlichen Vorfall bei einer Moschee in der schwäbischen Stadt haben Dutzende Menschen ihre Solidarität bekundet. Am Nachmittag kamen laut Polizei rund 200 Menschen zu einer Kundgebung in der Nähe. Gestern früh hatten Unbekannte mit Tierblut gefüllte Luftballons gegen eine Mauer im Eingangsbereich der Moschee geworfen, wie das Polizeipräsidium Kempten schilderte. Außerdem steckten sie einen abgetrennten Schweinekopf auf ein Halbmond-Symbol auf der Mauer. Die Generalstaatsanwaltschaft München und der Staatsschutz der Kriminalpolizei Memmingen ermitteln. Es handelt sich um eine Moschee der türkisch-islamischen DİTİB-Gemeinde. Skagen. Der an der deutschen Ostseeküste mehrmals gestrandete Buckelwal ist in der Nordsee freigesetzt worden. Ein Mitglied der privaten Rettungsinitiative sagte, gegen 9 Uhr sei der Wal nicht mehr im Lastkahn gewesen. Mit einem Schiffskonvoi war das Tier nach Norden gebracht worden, von der Wismarer Bucht bis zum Übergang der Ostsee in die Nordsee, nördlich von Dänemark. Das Wetter in Bayern, heute viel Sonne, später von Westen her einige dünne Wolkenfelder, Höchstwerte 24 bis 28 Grad, in der Nacht meist klar, Tiefstwerte 11 bis 3 Grad. Morgen in Unterfranken mehr Wolken als Sonne, vereinzelt Schauer, sonst eher sonnig, dann zunehmend bewölkt, im Westen Frankens Gewitter möglich. Montag und Dienstag nach Sonne mehr Wolken, jeweils örtlich Schauer und Gewitter. Soweit die Nachrichten, es ist 10.04 Uhr.
2: Und hier ist BR Schlager, der Verkehrsservice mit der A9 München Richtung Nürnberg. Die Autobahn ist nach wie vor zwischen Hilpoltstein und Allersberg gesperrt wegen Bergungsarbeiten nach einem Lkw-Unfall, vermutlich auch noch längere Zeit. Aktuell haben wir 3 Kilometer Stau ab Greding. Es gibt eine Umleitung über die U51, betrifft also die A9 München Richtung Nürnberg zwischen Hilpoltstein und Allersberg. Dann die B13 Weißenburg Richtung Ansbach, seit heute Morgen gesperrt zwischen Gunzenhausen Recklinghausen und Unterwurmbach nach einem Unfall mit mehreren Fahrzeugen. Nach wie vor unsere Empfehlung, bitte umfahren Sie das Gebiet weiträumig. Und die B23 Peiting Richtung Garmisch-Partenkirchen ist zwischen Wurmansau und Unterammergau nach einem Unfall gesperrt in der Gegenrichtung. 2 Kilometer Stau und die B470 Bad Windsheim Höchstadt an der Aisch ist nach einem Unfall in beiden Richtungen gesperrt zwischen Ipsheim und Dottenheim. Da wo es geht, gute und sichere Fahrt.
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2: Und kennen Sie das auch? Die Sonne steht tief, entweder am frühen Morgen, so wie heute Morgen ich das auch erlebt habe, oder gegen Feierabend. Plötzlich verwandelt sich die Windschutzscheibe in ein undurchsichtiges Kunstwerk aus Schlieren, aus Dreck, aus Insekten. Das nervt nicht nur, aber es ist auch gefährlich. Und wir sprechen gleich mit unserer BR-Schlager-Verkehrsexpertin Ines Schneider darüber, wie wir die Windschutzscheibe innen wirklich streifenfrei sauber kriegen. Tipps noch in dieser Stunde im BR Schlager Samstag. Wir starten in die Stunde zwischen 10 und 11 mit Altmeister Roland Kaiser. Neu auf BR Schlager ist Rosalinde. Kerstin Ott hören wir da. Und hier sind die Schlagerpiloten.

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1: Kleine Zeitreise ins Jahr 1981 mit Roland Kaiser im BR Schlager Samstag, 16 Minuten nach 10. Heute ist Samstag, vielleicht haben Sie ja auch die eine oder andere Tüte mit leeren Pfandflaschen im Kofferraum oder einen Korb im Keller oder neben der Küchentür stehen. Das alles müsste endlich mal weggebracht werden und Pfand gehört ja für viele uns inzwischen ganz selbstverständlich zum Wochenende dazu. Vor genau 20 Jahren wurde ja das Einwegpfand in Deutschland verbindlich eingeführt. Seitdem bringen wir Plastikflaschen und auch Dosen zurück und bekommen das Geld dafür. Doch was hat das Ganze tatsächlich gebracht? Die ARD-Klimaredaktion hat nachgehakt. Janina Schreiber, was hat es denn tatsächlich gebracht für die Umwelt?
2: Also schauen wir zum Beispiel mal auf die PET-Einwegflaschen. Auf die gibt es ganze 25 Cent Pfand pro Flasche. Dementsprechend viele Menschen bringen die auch zurück. Fachleute sprechen da von einer Rücklaufquote von 98%. Und da freut sich dann auch die Umwelt, hat mir Kreislauf-Experte Henning Wils vom Wuppertal-Institut gesagt.
3: Das heißt, das kann man so gut recyceln, dass man es tatsächlich auch wieder in Lebensmittelverpackungen einsetzen kann. Und da liegt der Anteil Rezyklat, also recyceltes Plastik, bei den Pfandflaschen bei etwa 50%. Und das sind Werte, die erreicht eigentlich kein Land weltweit ohne ein Pfandsystem.
2: Ja, und bleiben wir beim Einweg und schauen auf die Einweg-Aludosen. Die ist in der Herstellung zwar super energieintensiv, in der Tendenz fürs Klima also nicht so gut, aber die Rücklaufquoten sind recht hoch und Alu kann auch ganz gut recycelt werden.
1: Pfand gibt es jetzt nicht nur auf die PET-Einwegflaschen, sondern auch auf Mehrwegflaschen aus Glas, also Bierflaschen zum Beispiel. Wie verhält sich's da mit dem Pfand?
2: Ja, es ist wirklich kompliziert und es sorgt eben auch häufig für Frust am Pfandautomaten. Grundsätzlich muss man sagen, wäre es schon besser für die Umwelt, wenn wir eben öfter Mehrweg nutzen. Es funktioniert aber noch nicht ganz optimal und das ist auch für die Umwelt nicht gut. Ein Beispiel. Für die Klimabilanz macht es gerade bei Mehrweg-Glasflaschen Sinn, ein einheitliches Design zu haben. Also einheitliche Form, eine einheitliche Größe und auch die gleiche Farbe. Stellen wir uns zum Beispiel vor, eine Biermarke aus dem Norden füllt in eine außergewöhnlich aussehende Flasche ab. Die wird jetzt aber im Südwesten gekauft, getrunken und abgegeben. Dann muss sie durchs ganze Land wieder zum Abfüller zurück. Und dadurch entstehen eben lange Transportwege und das Ganze belastet die Umwelt.
1: Das Problem sind also verschiedene Designs beim Mehrwegglaspfand. Da ist also noch Luft nach oben beim Recycling von PET aus Einwegpfandflaschen. Und außerdem ist es ganz schön verwirrend, dass sich auf eine Flasche halt 8 Cent, auf die andere 25 und auf wieder andere für dann 15 Cent bekomme. Ist also dieses ganze System, was da erdacht und eingeführt worden ist, eine echt gute Idee gewesen?
2: Kreislauf-Experten sagen ja. Klar muss das System nachgebessert werden, aber gerade im Hinblick auf unsere wachsenden Verpackungsmüllberge fordert zum Beispiel Henning Wils vom Wuppertal-Institut, das Ganze sogar noch auszuweiten.
3: Wir haben ja zum Beispiel auch beim Joghurt den Pfand. Wir haben ihn aber zum Beispiel nicht bei der Waschmittelflasche. So, und das ist ein Material, wenn man das genauso sortenrein zurücknehmen würde wie bei der Einweg-PET-Flasche, könnte man das auch wunderbar recyceln.
2: Und auch der Mehrweganteil, sagt er, liegt insgesamt bei Verpackungen unter 1%. Er sieht deshalb die Politik da klar in der Pflicht nachzusteuern. Es gibt zwar seit letztem Jahr eine neue europäische Verpackungsverordnung und es gibt da tatsächlich auch sehr hohe Mehrwegquoten drin. Aber erst ab 2040. Das Ganze hätte er sich also wirklich ambitionierter gewünscht.
1: 20 Jahre Pfandsystem in Deutschland. Was funktioniert und wo noch Luft nach oben ist? Informationen waren das von Janina Schreiber aus unserer Klimaredaktion.

0: Die Knockies, formerly known as Knockalm Quintett, 10.25 Uhr im BR Schlager Samstag. Ja, interessante Nachrichten aus der Ostsee bzw. aus der Nordsee. Am Übergang zwischen beiden ist jetzt der Wal, der Buckelwal Timmy, im freien Wasser unterwegs und schwimmt offensichtlich im offenen Meer, der aus einer flachen Ostseebucht an der Insel Pöhl geborgen wurde, ist jetzt nach Angaben der Privatinitiative des Rettungsteams in der Nordsee freigesetzt worden.
1: Drohnenbilder zeigten gegen 9 Uhr ein leeres Trockendock. Kurz zuvor soll es der Wal verlassen haben, etwa auf halbem Weg zwischen Dänemark und Norwegen. Das teilte das Team der privaten Rettungsinitiative mit. Das Sicherungsnetz im hinteren Bereich des Docks war bereits gestern entfernt worden. Zwischenzeitlich hatte der Wal quer gelegen, er drehte sich aber zunächst nicht um. Eine Sprecherin der Initiative hatte zuvor mitgeteilt, Ziel sei die Nordsee oder den Atlantik deutlich weiter westlich zu erreichen. Damit solle die Gefahr verringert werden, dass der Buckelwal in die Ostsee zurückschwimmt. An der privat finanzierten Rettungsaktion, die viel Stress für das Tier bedeutet, hatte es auch Kritik gegeben. Ob der Wal überleben kann, ist noch offen. Er war seit Ende März mehrfach an der deutschen Ostseeküste gestrandet. Aus Flensburg, Per Axel Krüsgen.
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1: Der Song schlechthin für den 2. Mai. 10.30 Uhr, halb elf ist es.
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1: Von Andreas Zaron zu unserer Wetter-App. 18 Grad messen wir in Leidersbach in Unterfranken, aber auch in Langenzenn, in Mittelfranken im Landkreis Fürth. Wolkenloser Himmel, Tüngfeld im Landkreis Bamberg, wolkenlos 14, 15 sind es in Holzschwang in Schwaben. Und dann schauen wir noch nach Teublitz in den Landkreis Schwandorf in die Oberpfalz, wolkenlose 17. Viel Sonne heute, Höchstwerte 24 bis 28 Grad. In der kommenden Nacht meist klar bei 11 bis 3 Grad. Morgen dann am Sonntag in Unterfranken etwas mehr Wolken als Sonne, vereinzelt auch ein paar Schauer. Ansonsten erst sonnig, dann zunehmend bewölkt und im Westen von Franken können dann auch Gewitter aufziehen. Montag und Dienstag dann erst Sonne, dann mehr Wolken. So starten wir in die kommende Woche. Jeweils örtlich ein paar Schauer und Gewitter unterwegs.
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0: Joey Heindle und schwer zu erklären auf BR Schlager. Leichter zu erklären ist, warum man sich vielleicht an das Jahr 1982 erinnert fühlt. Die Neuauflage von Words von F.R. David. 10:41 ist es. So viel Sonne wie gerade eben, da merkt man gerade beim Autofahren oft auch erst, wie schlimm die Windschutzscheibe von innen ausschaut. Überall schlieren, man bekommt mit dem Lappen nicht alles richtig weg, man kommt auch nicht gut in die Ecken und egal was man probiert, irgendwie bleiben immer Streifen. Das nervt ziemlich und kann auf der Straße auch richtig gefährlich sein, wenn die Sonne nämlich tief steht. Aber Ines Schneider aus der BR Schlager Verkehrsredaktion, es gibt ja zum Glück ein paar Tipps, die wirklich gut funktionieren. Wie bekomme ich denn die Windschutzscheibe innen wirklich streifenfrei sauber? Was brauche ich dazu und wie gehe ich davor?
1: Eigentlich ist das Ganze ganz, ganz simpel. Man braucht einfach zwei saubere Mikrofasertücher, einen guten Glasreiniger oder du machst dir so eine Mischung aus destilliertem Wasser und Essig, geht auch. Und dann ganz wichtig, Schritt 1, erstmal bitte, bevor du putzt, Armaturenbrett und Lüftungsschlitze kurz abwischen, weil wenn du das anmachst, kommt ja der ganze Staub wieder raus. Also das als erstes machen, dann nimmst du ein Tuch, bisschen Reiniger drauf und am besten in kleinen Abschnitten vorgehen. Also von unten nach oben wischen und nicht gleich quer rüber, sondern mal ganz brav von unten nach oben. Mit einem zweiten, einem trockenen Tuch nachpolieren und dann sieht man eben auch gut, wo noch Schlieren sind. Und immer bitte frische, saubere Tücher nehmen, vollgesaugte, die machen eben sofort wieder Schlieren.
0: Das klingt jetzt eigentlich machbar, aber was ich selten gut hinkriege, dass ich mit meinen Händen gut in die Ecken kommen kann, ohne dass ich wieder an die Scheibe komme und dann schon wieder Schlieren auf die Scheibe mache, nämlich mit meinen Händen.
1: Passiert mir auch oft, aber da habe ich mir sagen lassen, es gibt so kleine Scheibenmops. Keine Hunde, aber einen Scheibenmob, also einen Wischer mit Stiel und Mikrofaserpad unten dran. Die haben auch ein Gelenk und damit kommt man super eben an diese unteren Kanten ran. Und da gilt dann zum Nachwischen auch wieder Pad austauschen oder was auch gut funktioniert, das feuchte Tuch einfach abnehmen und dann die Halterung einfach mit so Küchenrolle umwickeln und das funktioniert auch.
0: Okay, und diese kleinen Wischmops, wo kriege ich die her fürs Auto?
1: Eigentlich bei jedem Laden, der Autozubehör hat oder im Baumarkt. Kein Problem.
0: Ines Schneider, ganz vielen Dank. Das sollten wir tatsächlich ausprobieren für eine klare, schlierenfreie Windschutzscheibe.
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1: 11 Uhr, die Nachrichten des Bayerischen Rundfunks mit Patrick Zeilhofer. Die Übersicht. US-Truppenabzug kommt für Pistorius nicht überraschend. Bau neuer Solarstromanlagen geht zurück. Buckelwal ist in Nordsee freigesetzt worden. Das Wetter in Bayern, viel Sonne, 24 bis 28 Grad. Berlin. Verteidigungsminister Pistorius hat gelassen auf die Ankündigung der USA reagiert, 5000 Soldaten aus Deutschland abzuziehen. Das komme nicht unerwartet, sagte der SPD-Politiker. Die Präsenz amerikanischer Truppen in Deutschland sei im eigenen, aber auch im Interesse der USA. Die Ankündigung mache klar, dass die NATO europäischer werden müsse. Nach Angaben des Pentagon sollen die US-Truppen innerhalb eines Jahres Deutschland verlassen. Beobachter werten das auch als eine Reaktion von US-Präsident Trump auf Äußerungen von Bundeskanzler Merz. Dieser hatte Trump vorgeworfen, im Iran-Krieg keine Strategie zu haben, der Iran demütige die USA bei den Verhandlungen. Trump schrieb daraufhin, der Kanzler solle sich um ein Ende des Krieges in der Ukraine bemühen und sein kaputtes Land in Ordnung bringen. Berlin. Die von US-Präsident Trump gestern angekündigten Zölle auf Autos aus der EU könnten das Wachstum in Deutschland weiter schwächen. Das befürchtet der Präsident des Kieler Instituts für Weltwirtschaft IFW, Schularik. Er rechnet mit kurzfristigen Produktionsverlusten von 15 Milliarden Euro, langfristig seien etwa 30 Milliarden Euro möglich. Auch andere Länder mit einer starken Autoindustrie wären demnach stark betroffen. Als Beispiel nennt das IFW Italien, die Slowakei und Schweden. Trump hatte angekündigt, die Zölle für den Import von Autos und Lkw aus der EU auf 25% anzuheben. Berlin. In Deutschland werden weniger neue Solaranlagen gebaut. Das hat der Bundesverband Solarwirtschaft auf Basis von Daten der Bundesnetzagentur berechnet. Demnach sank im ersten Quartal die neu installierte Leistung im Vergleich zum Vorjahreszeitraum um 6%. Insgesamt waren es rund 3,5 Gigawatt Maximalleistung. Vor allem bei Gebäuden wurde weniger gebaut, auch bei den vergleichsweise kleinen Balkonkraftwerken. Der Solarverband warnte davor, Förderungen weiter zu kürzen. Teheran. Die inhaftierte iranische Friedensnobelpreisträgerin Mohammadi ist in ein Krankenhaus verlegt worden. Nach Angaben ihres Anwalts brach sie gestern plötzlich zusammen. Die 54-Jährige leidet schon länger an Herzrhythmusstörungen. Ihre Stiftung sprach von systematischer medizinischer Vernachlässigung, seit sie im Dezember festgenommen und dann in ein Gefängnis im Nordwesten Irans gebracht wurde. Mohammadi hatte 2023 für ihr Engagement gegen die Unterdrückung von Frauen und gegen die Todesstrafe den Friedensnobelpreis erhalten. Skagen. Der an der Ostseeküste mehrmals gestrandete Wal schwimmt frei in der Nordsee. Ein Mitglied der privaten Rettungsinitiative sagte, der Wal habe den Lastkahn verlassen. Ein Schiffskonvoi hatte das Tier von der Wismarer Bucht in die Nordsee nördlich von Dänemark gebracht. Mehrere Wissenschaftler hatten die Rettungsaktion kritisiert. Dänemarks Umweltministerium hat bereits mitgeteilt, dass man gestrandete Meeressäugetiere prinzipiell nicht rette. Nach Einschätzung der Tierschutzorganisation Whale and Dolphin Conservation und der Internationalen Walfangkommission hat das geschwächte Tier kaum langfristige Überlebenschancen. Das Wetter in Bayern. Heute viel Sonne, später von Westen her einige dünne Wolkenfelder, Höchstwerte 24 bis 28 Grad. In der Nacht meist klar, Tiefstwerte 11 bis 3 Grad. Morgen in Unterfranken mehr Wolken als Sonne, vereinzelt Schauer. Sonst erst sonnig, dann zunehmend bewölkt. Im Westen Frankens Gewitter möglich. Soweit die Nachrichten. Es ist 11.04 Uhr. Verkehrsmeldungen A9 München Richtung Nürnberg. Zwischen Hilpoltstein und Allersberg ist zwischen eine Spur freigegeben. Die Bergungsarbeiten dauern aber noch an und es staut sich. Die B8 Plattling-Regensburg ist in beiden Richtungen zwischen Lerchenheid und Schönach nach einem Unfall gesperrt. B11 Wolfratshausen Richtung Mittenwald zwischen Urfeld und Walchensee 1 Kilometer Stau wegen Bauarbeiten. Dort ist für beide Richtungen nur eine Spur abwechselnd frei. Die B23 Peiting Richtung Garmisch-Partenkirchen ist zwischen Wurmansau und Unterammergau nach einem Unfall gesperrt. Und abschließend die B470 Bad Windsheim-Höchstadt-Aisch ist in beiden Richtungen zwischen Ipsheim und Dottenheim wegen Reinigungsarbeiten nach einem Unfall gesperrt.
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3: So, und wir freuen uns über Hoch Winfried, das uns nämlich dieses tolle Wetter beschert. Nicht nur am heutigen Samstag, sondern auch am Sonntagmorgen. Viel Zeit und Gelegenheit, etwas zu unternehmen. Und wir haben Anfang Mai. Mit dem neuen Monat treten auch einige Änderungen zurück. In Kraft, nicht zurück. Zurück sind die etwas gesunkenen Preise. Heute 1,91 Euro, der Liter Super E10 in Nürnberg. Wer dagegen ein neues Elektroauto zulässt, der kann weiter mit staatlicher Förderung rechnen.

0: Die Flippers und Je t'aime, 14 Minuten nach 11 im BR Schlager Samstag. Bei wunderbarem Frühlingswetter zum Start in dieses Wochenende einfach traumhaft. Was ist da Ihre Lieblingsbeschäftigung?
1: In der Sonne liegen und 5 Tonnen Eis essen.
0: Tja, Eis essen, das geht immer. Ich hatte auch schon mein erstes kleines, wohlgemerkt, Spaghetti-Eis. Noch viel schöner ist es mit dem richtigen Lieblingsmenschen an Ihrer Seite. Und da kommen wir zu unserer Facebook-Frage auf BR Schlager. Wir wollten nämlich diesmal wissen, mit welchem Schlagerstar würden Sie gerne mal Eis schlecken gehen? Und es kamen unfassbar viele Antworten. Die haben uns natürlich sehr gefreut. Silvia Herrnberger schreibt zum Beispiel mit Andy Borg, denn der ist einfach nett und natürlich geblieben, das können wir bestätigen. Christine Bernadette würde dagegen gerne mit Ross Anthony ein Eis essen, denn der ist so lustig, auch das stimmt. Und Christa Sophie Rühling meint, mit Maite Kelly, bitte, da ist eine wundervolle Frau unterwegs und ein großes Herz schickt Christa auch noch hinterher. Kompliment für Maite Kelly. Und dann haben wir noch den Peter Strebel, der hat eine nette Runde vorgeschlagen, er würde nämlich am liebsten Eis essen gehen mit Udo Jürgens, Peter Alexander und Harald Juhnke. Das wäre mit Sicherheit ein schönes Treffen geworden, selbst wenn man da leider eine Zeitmaschine dazu bräuchte. Und damit müsste man dann ordentlich zurückreisen.
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0: Der Sound der späten 70er auf BR-Schlager. Frankie Miller und Darling.
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0: Und dieser Song ist tatsächlich nicht schwer zu erklären, denn er ist ein echter Welthit. Words von F.R. David liegt ihm zugrunde und Joey Heindle blinkt uns diesen Klassiker jetzt zurück. Der Münchner Sänger macht daraus sein ganz eigenes Ding und viele Musikexperten sind sich einig, dass dieser Song das Zeug zum Nummer 1 Hit hat. Wie gefühlvoll Joey den neuen Titel rüberbringt, hat er uns erst neulich in der Giovanni Zarella Show bewiesen. Also echt zum Dahinschmelzen. Damit ist er wohl endgültig angekommen im Schlager-Olymp. Jetzt heißt es also zurücklehnen, genießen und den BR-Schlager der Woche hören. Von Joey Heindle. Schwer zu erklären. Words. Schwer.

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1: Nicht schwer zu erklären ist auch das Wetter heute. Viel Sonne, wolkenloser Himmel über Waldkraiburg in Oberbayern bei 22 Grad schon. 20 Grad, die Gradmarke haben wir gerade geknackt in Bürgstadt, in Unterfranken, in Windorf, in Niederbayern bei jeweils ebenfalls fast wolkenlosem Himmel. Und Augsburg, wolkenlos 19. Höchstwerte heute 24 bis 28 Grad. Morgen dann in Unterfranken mehr Wolken als Sonne, vereinzelt ein paar Schauer. Wir starten erst mit viel Sonne und dann zunehmend Wolken. Und im Westen von Franken kann es auch das eine oder andere Gewitter geben. Dann der Start in die kommenden Woche. Montag und Dienstag erst Sonne, dann etwas mehr Wolken und ab und zu örtlich Schauer und Gewitter.
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0: Und den Schlagern von heute. Hier ist Sonja Liebing. Schon längst verliebt.

0: Sonja Liebing auf Platz 8 in der ARD Schlagerhitparade. Schon längst verliebt. 11.41 Uhr ist es.
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0: Und die kommt heute aus unserer Landeshauptstadt. Denn München gilt als Hotspot für Start-ups und neue Ideen. Aber gründen, das tun meist Menschen mit klassischem Wirtschafts- oder Technikstudium. Viel seltener sind das junge Leute mitten im Schulalltag. Und noch seltener Jugendliche mit Behinderung. Und genau das will ein Münchner Förderprogramm jetzt ändern und zeigt, wie stark gute Ideen werden, wenn Betroffene selbst mitentwickeln. Schüler Marco kennt das Problem nur zu gut. Er ist Rollstuhlfahrer und als solcher bleibt er an U-Bahnhöfen immer wieder im Spalt zwischen Zug und Bahnsteig hängen. Zusammen mit seinem Mitschüler Joy hat er deshalb eine Lösung entwickelt, eine Rampe nämlich, die den Einstieg sicherer und auch einfacher machen soll. Für Rollstuhlfahrer, aber eben auch für Menschen mit Rollator oder auch mit Kinderwagen beispielsweise. Jetzt haben die beiden den ersten Prototyp vorgestellt. Bürsten aus flexiblem Material sollen den Spalt schließen. Dazu kommt eine flache Rampe für bequemeres Einsteigen. Und unterstützt werden die beiden von Unternehmen, Hochschulen und auch dem inklusiven Gründerprogramm der Pfennigparade. Eine starke Idee aus München also. Und damit unsere gute Meldung zum Wochenende. Und hier sind Helene Fischer und Florian Silbereisen.

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Eloy de Jong und damit auch ein Hoch auf Hoch Winfried, denn das Hoch Winfried beschert uns ein schönes, frühlingshaftes, langes, sonniges Wochenende. Viel Sonne, frühsommerliche Temperaturen, dazu viele Feste, zum Beispiel das Volksfest in Garching, die Passauer Maidult, das Frühlingsfest in Weiden, auch die Freibadsaison startet in München, das Schürenbad hat geöffnet, in Nürnberg das Westbad und viele Freibäder folgen dann ab Mitte Mai oder Sie schauen an den Bodensee, erstmals nach Jahren zeigt nämlich das Historische Museum in Lindau wieder moderne Werke. Ab heute eine Präsentation von rund 60 bis 90 ausgewählten Zeichnungen, Keramiken von Pablo Picasso. Picasso Handmade heißt diese Sonderausstellung und sie bleibt bis

In der ARD Schlagerhitparade, wenn Sie es verpasst haben. Kein Problem, jetzt ab 12 nach den Nachrichten kommt die Wiederholung der Ausgabe mit dem Deutsch-Italiener Pietro Basile aus München und natürlich Moderator Harry Blaha. Am Mikrofon jetzt verabschiedet sich Tom Viehweg. Ich wünsche Ihnen ein genial frühlingshaftes Wochenende und ja, als kleinen akustischen Vorgucker, hier ist er, Pietro Basile mit Amore Mio.

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1: 12 Uhr, die Nachrichten des Bayerischen Rundfunks mit Gudrun Skupin. Die Übersicht. USA wollen 5000 Soldaten aus Deutschland abziehen. Trumps Zollankündigung beunruhigt Ökonomen. Buckelwal ist in Nordsee freigelassen worden. Das Wetter, viel Sonne, 24 bis 28 Grad. Washington. Die USA wollen ihre Truppenstärke in Deutschland reduzieren und somit wieder auf das Niveau von vor dem Beginn des Kriegs in der Ukraine bringen. Wie ein Pentagon-Sprecher sagte, sollen innerhalb eines Jahres rund 5000 US-Soldaten das Land verlassen. Aktuell sind mehr als 35.000 in der Bundesrepublik stationiert. US-Präsident Trump hat in der Vergangenheit immer wieder mit einem Teilabzug gedroht. Vergangene Woche eskalierte ein Streit mit Bundeskanzler Merz, der mit Blick auf die Verhandlungen im Iran-Krieg davon sprach, die iranische Führung demütige die USA. Trump schrieb daraufhin, Merz solle sein kaputtes Land in Ordnung bringen, anstatt sich mit dem Iran zu befassen. Berlin. Die von US-Präsident Trump gestern angekündigten Zölle könnten die deutsche Wirtschaft empfindlich treffen. Das befürchtet der Präsident des Kieler Instituts für Weltwirtschaft, IFW, Schularik. Er sagte, die Effekte für das Wirtschaftswachstum wären substanziell. Besonders die Autoindustrie wäre betroffen. IFW-Handelsexperte Hinz sprach von geschätzten, kurzfristigen Produktionsverlusten von fast 15 Milliarden Euro. Trump hatte angekündigt, die Zölle für den Import von Autos und Lkw aus der EU auf 25% anzuheben. Er argumentierte, die EU halte das vereinbarte Handelsabkommen nicht ein. Memmingen. Nach dem mutmaßlich islamfeindlichen Vorfall bei einer Moschee in der schwäbischen Stadt haben Dutzende Menschen ihre Solidarität bekundet. Gestern kamen laut Polizei rund 200 Menschen zu einer Kundgebung in der Nähe. Unbekannte hatten mit Tierblut gefüllte Luftballons gegen eine Mauer im Eingangsbereich der Moschee geworfen, wie das Polizeipräsidium Kempten schilderte. Außerdem steckten sie einen abgetrennten Schweinekopf auf ein Halbmondsymbol auf der Mauer. Die Generalstaatsanwaltschaft München und der Staatsschutz der Kriminalpolizei Memmingen ermitteln. Berlin. Die Demonstration mehrerer linker Gruppen zum 1. Mai ist überwiegend friedlich verlaufen. Laut Polizei wurden allerdings am Ende der Veranstaltung Polizisten mit Gegenständen beworfen. Mindestens 10 Beamte wurden leicht verletzt. Insgesamt gehe die Entwicklung aber in die richtige Richtung, teilte die Gewerkschaft der Polizei mit. Es gab demnach keine Angriffe auf Feuerwehr und Rettungskräfte. Die Polizei sprach von 10.000 Teilnehmern, die Veranstalter nannten die Zahl 30.000. Skagen. Der in der deutschen Ostsee mehrmals gestrandete Buckelwal ist in der Nordsee freigesetzt worden. Ein Mitglied der privaten Rettungsinitiative sagte, gegen 9 Uhr sei der Wal vom Lastkahn aus ins Meer befördert worden. Wo sich das Tier derzeit befindet, ist unklar. Die Helfer wollten einen GPS-Sender an dem Wal anbringen. Inwiefern dies gelungen ist, wurde nicht bekannt. Dass der Wal mit der Freisetzung in der Nordsee endgültig gerettet ist, wird von einigen Experten bezweifelt. Viel befürchtet wird, dass das Tier inzwischen zu geschwächt ist und ertrinken könnte. Unklar ist auch, ob der Wal wegen der in seinem Maul gefundenen Netzteile fressen kann. Das Wetter in Bayern. Heute viel Sonne, später von Westen her einige dünne Wolkenfelder, Höchstwerte 24 bis 28 Grad. In der Nacht meist klar, Tiefstwerte 11 bis 3 Grad. Morgen erst sonnig, dann zunehmend bewölkt. Im Westen Frankens sind Gewitter möglich. Montag und Dienstag Sonne und Wolken, örtlich mit Schauern und Gewittern. Die Zeit 12.04 Uhr. Zur Verkehrslage A7 Füssen Richtung Ulm zwischen Illertissen und dem Dreieck Hittistetten 3 Kilometer Stau. A9 München Richtung Nürnberg zwischen Hilpoltstein und Allersberg 3 Kilometer Stau wegen Bergungsarbeiten nach einem Lkw-Unfall. Es ist derzeit nur die linke Spur befahrbar. A93 Weiden Richtung Hof zwischen Falkenberg und Wiesau Stau nach einem Lkw-Unfall. Bitte halten Sie eine Rettungsgasse offen. Die B8 Plattling Regensburg ist in beiden Richtungen zwischen Straubing und Pfatter nach einem Unfall gesperrt. B11 Wolfratshausen Richtung Mittenwald zwischen Urfeld und Walchensee 2 Kilometer Stau wegen Bauarbeiten. Dort ist für beide Richtungen nur eine Spur abwechselnd frei. Soweit dieser Service.
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2: Heute mit Live-Studiogast Pietro Basile.
3: Ciao.
2: Und unsere aktuelle Nummer 1 von Sunrise.
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2: 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Und rein geht's in die Top 15 dieser Woche. Auf der 14 Nina Mondschein, Blumen im Haar, in der 7. Woche dabei. Und Platz 15 geht nach Österreich. Hier ist Melissa Naschenweng.

Nina Mondschein, hier ist die ARD Schlager Hitparade. Danke, danke für alle, die mit abgestimmt haben auf ardschlagerhitparade.de. Wir gehen Richtung Top 10 und kommen zu zwei Absteigern. Frau Signorti fällt von 5 auf 12 mit dem Mutmacher-Song in der zweiten Woche dabei. Und Tommy Steiner war auf der 9 und schafft diese Woche Platz 13. Hier ist Tommy Steiner, weil du alles bist.

0: Und der Carlos, unser Studiohund, ist auch restlos begeistert. Ihr habt euch ineinander verliebt, ne?
1: Voll, voll. Er ist ein ganz Lieber.
0: Pietro Basile, natürlich alle deine Songs gibt's in der zweiten Halbzeit der Sendung Nächste Stunde. Einige Überraschungen haben wir auch noch dabei und kommen jetzt sofort zu unseren nächsten Plätzen in der ARD-Schlager-Hitparade. Laura und Marc auf der 9, ach was, ich wag das. Und auf der 10 Beatrice Egli, die hast du auch jetzt schon kennengelernt vor einiger Zeit, ne?
1: Ja, ich habe die liebe Beatrice kennengelernt, ganz toller Mensch, sehr positive Energie, die sie ausstrahlt.
0: Platz 10, Beatrice Egli, Alibi.

0: Laura und Marc, ach was, ich wag das, Platz 10. Das war Platz 10. Jetzt die nächsten beiden, Sonja Liebing fällt von der 4 auf 8, schon längst verliebt. Und Unheilig gehen ganz leicht runter von der 8 auf die 9 in der ARD-Schlager-Hitparade. Hier sind Unheilig auf der 9 mit Du bist meine Heimat.
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Hier ist die ARD Schlager-Hitparade. Und hier sind die nächsten Platzierten, gleich Saskia Leppin und Daniel Sommer auf der 6 in dieser Woche. Immer wieder will ich wieder dich. Und hier ist der nächste Neueinsteiger. Ich freue mich sehr, dass es geklappt hat für Peggy March. Es gibt nicht nur das, was man sieht. Hier ist euer Platz 7. Der

0: Hier ist die ARD Schlager-Hitparade, die Top 5 und gleich zwei Neueinsteiger. Maite Kelly auf Platz 4, ein Kuss in Paris und auf der 5 Joey Heindle. Und bei dem ist so viel passiert. Letzten Samstag nach der Giovanni Zarella Show, Platz 1 der iTunes Charts, Platz 4 in den Amazon Music Charts, in den Airplay Charts geht es steil nach oben. Ein Wahnsinn, was nach diesem Auftritt alles passiert ist. Joey, Grund, mit dir mal kurz zu telefonieren. Du bist, glaube ich, in der Sonne irgendwo unterwegs. Wo steckst du genau?
1: Mein lieber Harry, einen wunderschönen guten Tag. Erstmal vielen, vielen Dank für die lieben Worte zu dem neuen Lied. Und ja, ich bin jetzt gerade bei der wunderschönen Schlagerreise U104 hier in Mallorca. Mhm. Richtig toll, am Sonntag ist da mein Auftritt. Und hier mit den ganzen Schlagerfans am Start. Macht richtig viel Spaß. Das Wetter macht auch einigermaßen mit. Schade, dass du nicht hier bist.
0: Ja, ich bin im Studio. Einer muss das ja tun. Joey, ich habe es eben gesagt, da ist so viel passiert nach diesem Auftritt bei Giovanni. Was geht da jetzt in dir vor? Nimm uns mal mit auf deine Gefühlsseite jetzt.
1: Ja, Harry, weißt du, ich habe damit wirklich nicht gerechnet, dass dieses neue Lied so bei den Menschen da draußen ankommt. Und dann sitze ich da abends oder stehe bei der Giovanni Zarella Show am Samstagabend. Man hat auf einmal gemerkt, nach ein paar Sekunden, wie das umgekippt ist in eine so positive Stimmung nach diesem kleinen Piano-Part. Mhm. Es sind hunderte von Leute, alle aufgestanden, haben mitgemacht, haben sofort gemerkt, oh mein Gott, ich kenne dieses Lied. Und ich meine, dieses Lied gab es ja noch nicht so auf Deutsch, wie wir das jetzt hier wirklich produziert haben mit Henning. Das ist ja der Produzent von Unheilig. Und der hat das so wundervoll umgesetzt, wie viele Menschen das erreicht, wie viele Tausenden von Nachrichten wir bekommen haben. Auf Instagram, Facebook, TikTok, überall. Die Leute drehen richtig durch und schreiben so positive Sachen. Also es hat sich komplett auf einmal das Ganze so geändert. Ich weiß nicht, wann ich das letzte Mal so viel Feedback zu einem Lied bekommen habe. Ja. So positiv und die Menschen so erreicht habe, das ist wirklich ein Wahnsinnsgeschenk. Ich bin ehrlich gesagt baff. Wirklich baff, baff, baff.
0: Joey, feier deinen Erfolg, deinen 0 auf 5 hier bei uns in der ARD Schlager-Hitparade. Vielen Dank und liebe Grüße nach Mallorca.
1: Harry, mein Freund, ich danke dir auch von ganzem Herzen. Ja, ich kann nur sagen, große Umarmung. Ich hoffe, dass ich auf ganz vielen Bühnen stehen kann jetzt in der nächsten Zeit. Das werde ich auf jeden Fall, also das kann ich euch schon mal sagen. Und dann werde ich auf jeden Fall dieses Lied überall raushauen und euch verzaubern. Und ihr werdet bestimmt noch ganz viel mehr hören, aber jetzt schauen wir mal, dass wir, schwer zu erklären, wirklich jeden Einzelnen in Deutschland in seinem Herzen verankern. Und ja, Dankeschön, wirklich. Ich grüße euch, fahrt vorsichtig, passt auf euch auf und bis ganz bald. Ciao, ciao.
0: Wir fahren vorsichtig, danke. Joey Heindle, Platz 5 der ARD Schlager-Hitparade.

Maite Kelly, unser höchster Neueinsteiger heute von 0 auf 4 mit einem Kuss in Paris in der ARD-Schlager-Hitparade. Die nächsten beiden auf 2 und 3 haben die Plätze getauscht. Christian Leis heute, weil wir Träumer sind, auf der 2. Und hier ist Platz 3 der ARD-Schlager-Hitparade dieser Woche. Hier sind Simone und Charlie Brunner aus einem Guss.

0: Wir freuen uns jetzt schon auf die nächste Stunde. Pietro Basile ist bei uns live im Studio. Pietro, du bist startklar für deine große Show.
1: Ciao Harry, ich bin auf jeden Fall startklar.
0: Alle deine Songs, deine Hits und musikalische Überraschungen. Wir haben da ein Duett gefunden. Wunderschön. Das nächste Stunde. Jetzt gleich die Nummer 1. Wer ist rausgefallen diese Woche? Matthias Reim nach 7 Wochen automatisch.
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0: Kerstin Ott auch nicht mehr dabei.
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0: Nicht platzieren konnten sich die Cowboys. Und leider auch nicht Bruno Ferrara.
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0: Leute, wir haben keine neue Nummer 1. Ihr habt es euch wahrscheinlich schon gedacht. Da haben wieder Tausende dafür abgestimmt auf ardschlagerhitparade.de. Und das hört sich natürlich gut an für den Arno und für den Flo und für die vielen Fans. Von der 1 auf die 1. Hier sind Sunrise und Lorraine. Platz 1.

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1: 13 Uhr, die Nachrichten des Bayerischen Rundfunks mit Gudrun Skupin. Die Übersicht. Pistorius sieht US-Truppenabzug gelassen. Tankrabatt wird laut ADAC nicht vollständig an Autofahrer weitergegeben. Buckelwal ist in Nordsee freigelassen worden. Das Wetter, viel Sonne, 24 bis 28 Grad. Berlin. Verteidigungsminister Pistorius hat die Ankündigung, 5000 US-Soldaten aus Deutschland abzuziehen, als absehbar bezeichnet. Die Entscheidung mache auch klar, dass die NATO europäischer werden müsse. Gleichzeitig betonte Pistorius, die Präsenz amerikanischer Soldaten in Deutschland sei sowohl im europäischen als auch im amerikanischen Interesse. Der CDU-Außenpolitiker Hartz sagte, der Abzug sei besorgniserregend, weil die Glaubwürdigkeit der Abschreckung damit unterminiert werde. Linken-Fraktionschef Pöllmann erklärte, jeder US-Soldat, der Deutschland verlasse, sei ein Schritt in die richtige Richtung. Der Truppenabzug soll laut US-Verteidigungsministerium innerhalb der nächsten 6 bis 12 Monate abgeschlossen sein. Ob auch Standorte in Bayern betroffen sind, ist unklar. Im Freistaat sind aktuell 17.000 US-Soldaten stationiert, die meisten davon in Grafenwöhr in der Oberpfalz. München. Die Mineralölkonzerne geben den Tankrabatt offenbar nur teilweise an die Autofahrer weiter. Laut ADAC fiel der Preisrückgang gestern im Durchschnitt etwa 3 Cent geringer aus als die Steuersenkung von 16,7 Cent. Der Durchschnittspreis von Super E10 lag gestern demnach bei 1,98 Euro. Für Diesel mussten 2,07 Euro bezahlt werden. Der Branchenverband Fuels und Energie hatte zum Start des Tankrabatts versprochen, dass die volle Steuersenkung bei den Kunden ankommen werde. Das Bundeskartellamt will die Preisentwicklung genau prüfen und beleuchten, in welchem Umfang die Konzerne die Entlastung an die Verbraucher weiterreichen. Berlin. In Deutschland werden weniger neue Solaranlagen gebaut. Das hat der Bundesverband Solarwirtschaft auf Basis von Daten der Bundesnetzagentur berechnet. Demnach sank im ersten Quartal die neu installierte Leistung im Vergleich zum Vorjahreszeitraum um 6%. Insgesamt waren es rund 3,5 Gigawatt Maximalleistung. Vor allem bei Gebäuden wurde weniger gebaut, auch bei den vergleichsweise kleinen Balkonkraftwerken. Der Solarverband BSW warnte davor, Förderungen weiter zu kürzen. Damaskus. Seit dem Sturz des Assad-Regimes Ende 2024 sind laut einem Medienbericht rund 1,6 Millionen Flüchtlinge nach Syrien zurückgekehrt. Das schreibt die Welt am Sonntag unter Berufung auf Zahlen des UN-Flüchtlingshilfswerks UNHCR. Die meisten kamen demnach aus der Türkei, dem Libanon und aus Jordanien. Aus Deutschland seien nur wenige Syrer zurückgekehrt. Skagen. Der an der Ostseeküste mehrmals gestrandete Wal schwimmt frei in der Nordsee. Ein Mitglied der privaten Rettungsinitiative sagte, der Wal habe den Lastkahn verlassen. Ein Schiffskonvoi hatte das Tier von der Wismarer Bucht in die Nordsee, nördlich von Dänemark, gebracht. Mehrere Wissenschaftler hatten die Rettungsaktion kritisiert. Dänemarks Umweltministerium hat bereits mitgeteilt, dass man gestrandete Meeressäugetiere prinzipiell nicht rette. Nach Einschätzung der Tierschutzorganisation Whale and Dolphin Conservation und der Internationalen Walfangkommission hat das geschwächte Tier kaum langfristige Überlebenschancen. Das Wetter in Bayern. Heute viel Sonne, später von Westen her einige dünne Wolkenfelder, Höchstwerte 24 bis 28 Grad. Kommende Nacht meist klar, Tiefstwerte 11 bis 3 Grad. Morgen erst sonnig, dann zunehmend bewölkt. Im Westen Frankens sind Gewitter möglich. Montag und Dienstag Sonne und Wolken, örtlich Schauer und Gewitter. Es ist 13.04 Uhr. Die Verkehrsmeldungen A8 Stuttgart Richtung München, zwischen Odelshausen und Dachau-Fürstenfeldbruck 5 Kilometer Stau nach einem Unfall, 2 Spuren sind blockiert. A9 München Richtung Nürnberg, zwischen Hilpoltstein und Allersberg, 3 Kilometer Stau und Bergungsarbeiten nach einem Lkw-Unfall, derzeit ist nur die linke Spur befahrbar. Und A93 Weiden Richtung Hof, zwischen Falkenberg und Wiesau, Stau nach einem Lkw-Unfall. Bitte halten Sie eine Rettungsgasse offen. Soweit dieser Service.
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2: Ciao, Pietro, Basile im Studio.
3: Ciao, Harry, come stai?
2: Schön, wir können jetzt ein bisschen, wir haben mehr Zeit, ein bisschen quatschen auch und mal Hallo sagen. Schön, dass du da bist mit all deinen Hits. Und natürlich ist Gianna auch dabei und die neue Amore Mio und eine musikalische Überraschung. Schön, dass du hier dabei bist.
3: Ja, ich freue mich, dass ich hier sein darf. Dankeschön für die Einladung.
2: Samstag noch beim Giovanni auf der Bühne, heute in der ARD Schlager-Hitparade. Pietro Basile. Und die Damen, die jetzt kommen, die waren auch bei Giovanni am Start, gleich am Anfang. Die Großstadtengel. Hören wir gleich mit dem neuen Song als Neuvorstellung 2. Tanzen heute Nacht. Und vorher kommt die Stadt Nummer 1. Der war nicht bei Giovanni diesmal. Hier ist Jay Kahn mit Bumerang.

Freut sich der Country-Fan, die Großstadtengel auf der 2, Neuvorstellung 2 der ARD-Schlager-Hitparade tanzen heute Nacht. Wir machen weiter mit den nächsten Neuvorstellungen, die ihr natürlich mit hineinwählen könnt in die nächste Sendung in unsere Top 15. Abstimmen geht immer auf ardschlagerhitparade.de bis zum Mittwochmittag 12 Uhr, dann ist Voting-Schluss. Die nächsten beiden, Vanessa Mai hat was Neues, komponiert von Mighty Kelly, der Rohdiamant und vorher die Startnummer 3. Schön, dass er mal wieder dabei ist. Hier ist Julian David. Startnummer 3, anders als man liebt.

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1: Vanessa Mai, Neuvorstellung 4 in der ARD Schlager-Hitparade. Gleich haben wir noch eine Neuvorstellung. Dann kommt Pietro mit seinen Songs zu uns live im Studio. Kannst du es noch abwarten?
2: Ciao, buonasera, ich bin startklar.
1: Eine Neuvorstellung haben wir noch, die kommt aus Österreich. Von einem Mann, der auch schon, ich glaube, seit über 25 Jahren unterwegs ist, in Österreich regelmäßig Platz 1 der Albumcharts holt und auch schon viele, viele Goldene eingeheimst hat. Hier ist die neue von Oliver Haid, Via Romantica.

0: Damit sind wir durch. Das waren die Neuvorstellungen der Woche in der ARD Schlager-Hitparade. Und damit ihr euch entscheiden könnt, wem ihr eure Stimme gebt, auf ardschlagerhitparade.de gibt es jetzt nochmal den Schnelldurchlauf mit der Startnummer 1 heute, Jay Kahn.
1: Meine Liebe ist ein Bumerang, Bumerang, sie kommt immer wieder bei dir an, bei dir.
0: Neuvorstellung 2, die Großstadtengel. Julian David, Start Nummer 3.
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0: Vanessa Mai.
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0: Und Oliver Heitz.
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0: Petro Basile ist bei mir im Studio. Petro, wem würdest du deine Stimme geben von den Neuvorstellungen?
1: Boah, ich könnte mich, glaube ich, nicht entscheiden. Die sind alle ganz schön.
0: Okay. Ja.
1: Aber ich glaube Vanessa Mai, Rotdiamant, weil ich den Song auch letzte Woche schon gehört habe.
0: Ja.
1: Der geht schon ins Ohr.
0: Die war ja auch bei der Giovanni Zarrella Show, wie fast alle bei der Giovanni Zarrella Show waren. Und du warst auch dabei.
1: Ich war auch dabei,
0: wie war's? Erzähl.
1: Mega. Meine allerersten Tanzschritte auch gezeigt.
0: Ja. Du hast schon immer dich bewegt auf der Bühne, oder?
1: Ja, bewegt schon, aber so richtig getanzt hatte ich das tatsächlich noch nie.
0: Mhm.
1: Und es war was Neues für mich.
0: Also da waren ja ganz viele Leute auf der Bühne mit, ne? Genau.
1: Ja. Stimmt, viele Tänzer waren dabei. Ich habe zwar Rhythmusgefühl, aber so richtige Moves habe ich tatsächlich einstudieren müssen. Aber ich war fleißig.
0: Sah gut aus, fand ich. Sah
1: danke
0: echt sehr. Gut. Pass auf, wir machen jetzt sofort Musik von dir. Und das ist die Nummer, die damals irgendwie viral ging auf allen Plattformen, TikTok, Insta, Facebook und so weiter. Und zum Riesenhit, nicht nur in Deutschland, sondern eigentlich europaweit und weltweit wurde. Ne? Wie oft hast du schon Reaktionen aus USA, Australien, sonst woher bekommen auf den Song?
1: Ja, man liest ab und zu schon Kommentare aus der ganzen Welt. Und ich bin sehr, sehr dankbar, dass der Song so gut ankommt bei allen.
0: 3, 2, 1, hier ist Chana! Au.

0: Das wurde tatsächlich so eingespielt, ne?
1: Genau, das ist meine Trompete. Meine Mundtrompete.
2: Die Mundtrompete.
0: Cool. Und das wurde dann aufgenommen, wurde in Form gebracht und mit. Ihr habt diese Version von Channa, glaube ich, komplett live eingespielt damals, ne?
1: Ja, wir haben jedes einzelne Becken, die Toms, einzeln aufgenommen. Also das Schlagzeug war am Ende des Tages mit 8, 9 Mikrofonen ausgestattet. Und ja, die Trompete, ich dachte eigentlich, dass der Produzent die rausnehmen wird, aber die hat er tatsächlich noch drin gelassen. Ja, ist ganz lustig, finde ich.
0: Ich finde, man sollte viel öfters mit der Mundtrompete blasen, oder?
1: Ja.
0: Ich finde es cool.
1: Ich finde es auch cool. Ich liebe Trompete.
0: Voll einfach. Wer kein Instrument spielt, macht die Mundtrompete zukünftig. Ja. In der ARD-Schlager-Hitparade aus München. Pietro Basile heute bei uns live im Studio. Pietro, um dich ein bisschen besser kennenzulernen, machen wir unser Entweder-Oder-Spiel. Ich sag dir zwei Begriffe, kennst du es vielleicht schon. Und du sagst mir, was dir besser gefällt. Ja.
1: Aha.
0: Kannst du auch ein paar Worte dazu sagen, falls dir was einfällt. Ansonsten einfach nur, was dir halt besser gefällt.
1: Problem
0: los. Entweder oder, Mailand oder München?
1: München, weil ich da aufgewachsen bin und geboren bin. Ja.
0: Walzer tanzen oder Salsa tanzen?
1: Oh, ganz schwierig. Beides. Ja? Walzer ist auch schön. Ist auch schön. Ja, für Salsa musst du halt die richtigen Bewegungen drauf haben. Also ich würde Walzer nehmen.
0: Wenn du jetzt noch weiterhin solche Hits ablieferst, Let's Dance, wäre das was für dich?
1: Ich weiß nicht. Also ich habe das immer verneint, aber vielleicht mal schauen.
0: Also das hat noch keinem geschadet, finde ich, bei Let's Dance, oder?
1: Stimmt.
0: Weiter geht's mit Bier oder Aperol Spritz?
1: Ich glaube, ich bleib beim Bier. Mhm. Ja.
0: Live-Bühne oder TV-Show?
1: Beides cool. Boah, das ist eine schwierige Entscheidung. Was sind das für Entweder-Oder-Fragen? Ja. Hat beides seinen Charme. Also ich könnte mich da nicht entscheiden.
0: Völlig okay. Vielleicht beim nächsten auch so. Schnitzel oder Spaghetti Bolo?
1: Boah, auch schwierig. Ja. Spaghetti. Spaghetti da Mamma.
0: Spaghetti da Mamma. Ja. Was ist da alles drin bei der Mama?
1: Die klassische Bolognese, also Hackfleisch, Sellerie, Karotten, abgeschmeckt mit Rotwein.
0: Mm. Also, oh, hör auf, Mensch.
1: Aber auch Carbonara oder Spaghetti aglio olio, auch geil. Oh,
0: okay. Ach ja, immer wenn die Italiener sprechen, dann klingt das schon nach Amore und Liebe und so weiter. Vielleicht kannst du auf Italienisch jetzt mal deinen nächsten Song, den aktuellen Song, ankündigen. Hier auf BR Schlager, in der ARD Schlager Hitparade vielleicht irgendwie so mit einbauen.
1: Ja, ciao ragazzi, ihr hört jetzt in der ARD, jetzt ist die Stimme gerade weg gewesen.
0: Macht nichts.
1: Nochmal. Ciao ragazzi, in der ARD Schlager Hitparade hört ihr jetzt meine neue Single. Hier kommt für euch Amore Mio.
0: Wir sind live, ja.

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1: Pietro Basile ist da, der Hals ist wieder in Ordnung. Geht's wieder?
2: Ja, es geht. Ich habe einen Schluck Wasser getrunken. Jetzt geht's
1: sehr
2: wieder.
1: Sehr schön. Pietro, man kennt dich jetzt seit einigen Jahren, also oder seit knapp 2 Jahren aus den Silbereisen-Shows, Giovanni Zarella jetzt und den großen Fernsehgarten-Shows und. Aber bei dir hat ja alles schon ganz früh angefangen. Du machst schon unheimlich lange Musik und hast auch sehr gekämpft für deinen Erfolg, dich ausprobiert. Kannst du uns vielleicht mal kurz zusammenfassen, wie da alles losging bei dir?
2: Ja, tatsächlich mache ich schon mein ganzes Leben lang Musik. Ich habe früher schon mit Keyboard-Unterricht angefangen in meiner Schulzeit. Dann eigene Musik 2006, die Anfänge von YouTube damals. Einfach bei einem Freund im Keller meine Stimme aufgenommen, einen Beat drunter gelegt. Und es hat damals schon ziemlich gut funktioniert. Immer am Ball geblieben, parallel auch was anderes studiert, zweigleisig gefahren. Irgendwann mal habe ich dann auch die Sarah Engels kennengelernt. Dann sind zwei wunderschöne Balladen entstanden. Immer dran geblieben. Und wie du sagst, seit einem Jahr oder seit anderthalb Jahren bin ich im Schlager hängen geblieben. Gute Laune Musik. Mit Gianna hat dann letztes Jahr alles begonnen, vor allem mit meinen Autovideos.
1: Ja. Du bist immer mit dem Auto gefahren, hast irgendwelche Fans ins Auto gepackt und ihr hattet da viel Spaß.
2: Ja, ja. Mein Ziel war, den Menschen gute Laune zu verbreiten.
1: Ja.
2: Ich war der Meinung, die Menschen müssen einfach mehr lachen.
1: Ja,
2: so kann es nicht weitergehen. Und die ganzen negativen Schlagzeilen, die man in der heutigen Zeit mitbekommt, die wollen wir alle vergessen.
1: Ja. Ja. Wir kennen uns jetzt seit ein paar Stunden und ich muss sagen, ich bin ständig am Grinsen und dank dir auch. Ne? Also du bist schon jemand, der wirklich mit einem Lächeln durchs Leben geht.
2: Ja, klar, das muss man so machen. Das muss man so machen, weil darum geht's. Gute Laune ist das A und O. Ja, man muss einfach singen, tanzen und die gute Laune verbreiten nach außen. Das ist mein Ziel.
1: Du hast es eben schon gesagt, ich wollte noch fragen, du warst ja jetzt eben in diesen Shows und so weiter und am Samstag beim Giovanni, gibt's denn schon Schlager-Kolleginnen, Kollegen, mit denen du ganz besonders gut kannst oder wo schon ja vielleicht so eine kleine Freundschaft entstanden ist in der Zeit jetzt?
2: Ja, man versteht sich mit allen gut, so Freundschaft.
1: Wer sind denn die Nettesten? Lass es rauskommen. Mit wem verstehst du dich besonders gut?
2: Boah, ich könnte mich da nicht entscheiden. Die sind alle wirklich super, super nett.
1: Du weißt, die hören alle zu jetzt, gell?
2: Klar, Sarah Engels kenne ich ja jetzt schon seit ein paar Jahren.
1: Genau.
2: Vincent Groß, ein super Typ. Olaf der Flipper ist ganz lieb.
1: Herzensmensch, ne?
2: Beatrice Egli, Maite Kelly, um jetzt einfach nur ein paar zu erwähnen, das sind alle.
1: Und hinter den Kulissen,
2: nett.
1: Das wollen die Leute ja immer wissen, hinter den Kulissen solch einer großen TV-Show geht's wirklich immer entspannt zu, ne? Also ich habe das auch schon feststellen dürfen, wenn ich dort mal war. Die sind alle einfach entspannt und jeder gönnt jedem seinen Erfolg.
2: Ja, das finde ich das Schöne in der Schlagerbranche vor allem. Es ist schon eine familiäre Atmosphäre Backstage, kann man schon so sagen. So, man hält sich gegenseitig die Tür auf, jetzt mal nur um ein Beispiel zu nennen. Man supportet sich gegenseitig, ja, das finde ich sehr schön.
1: Lieber Pietro, dann hören wir jetzt den Song, der dir damals ans Herz ging. Wo ist er denn überhaupt? Ich habe den falschen geladen. Ich wollte natürlich, weil wir jetzt eben über Sarah Engels, unsere ESC-Vertreterin in diesem Jahr, wir wünschen ihr alles, alles Gute für den 16. Mai in Wien.
2: Wir drücken ganz fest die Daumen.
1: Genau, du kennst sie besser und hast mit ihr ein wunderschönes Duett aufgenommen. Mama heißt der Song. Kannst du kurz ein paar Zeilen erzählen, warum du dieses Lied geschrieben hast?
2: Ich habe dieses Lied geschrieben, weil meine Mutter alles für mich ist. Sie hat mich großgezogen, sie kennt mich mit am besten. So, ich war nicht immer fair auch zu ihr, deswegen, gut, also wir haben, ja, in meiner Jugend, sagen wir mal so, da sind die Eltern nicht so wichtig, so.
1: Ja, kennt man, ja, ist halt so.
2: Wenn die erste Liebe und so. Ja. Dann hat man das einfach so abgetan mit einer Hand. Ja, Mama, alles ist gut. So. Mhm. Aber sie ist halt die Frau, die mich sehr gut kennt und der ich alles anvertraue. immer da für mich gewesen, in guten und auch in schlechten Zeiten. Sie ist das A und O.
1: Ja. Mama, Pietro Basile und Sarah Engels.

0: Pietro Basile und Sarah Engels, Mama. Und man sollte seiner Mama nicht nur zum Muttertag, der in 3 Wochen ist, sagen, wie lieb man sie hat und wie wichtig die Mama ist. Gell?
1: Viva la Mama.
0: Genau, viva la Mama. Und man muss immer dankbar sein, dass man die Mama hat. Ne?
1: Das stimmt, ja.
0: Pietro Basile ist bei uns im Haus und er kommt ja schon bald wieder, denn im August, Pietro, kommt ein Album und dann bist du hier bei uns wieder am Start und herzlich eingeladen schon mal.
1: Ich freue mich, dankeschön.
0: pass auf, wir machen jetzt ein Spiel und zwar unser beliebtes ARD-Schlagerhotel, ja?
1: Ich bin gespannt, ja.
0: Pass auf, das funktioniert folgendermaßen. Du bist der Chef, der Boss, der Director in diesem Hause im ARD-Schlager-Hotel und hast 3 neue Jobs zu vergeben, ne, die besetzt werden müssen mit Kolleginnen oder Kollegen aus der Schlagerbranche.
1: Der Arbeitgeber bin ich sozusagen.
0: Genau, du bist der Arbeitgeber und entscheidest dich, wem gibst du deine Jobs eben. Zum Beispiel, wir suchen jemand für die Rezeption.
1: Mhm.
0: Wer fällt dir spontan ein? Könnt ihr das machen?
1: Ich glaube, Roland Kaiser.
0: Oh ja.
1: Der ist, ich glaube, er könnte das verkörpern.
0: Ja, das passt wunderbar. An der Rezeption, Roland, hallo. Dann ist eine freie Stelle zu vergeben für den Chauffeur, also der die Hotelgäste vom Flughafen abholt, irgendwo hinfährt und so. Wer ist dein Chauffeur?
1: Den Gary sehe ich da, den DJ Ötzi.
0: Echt? Okay.
1: Ja, ja, der geborene Chauffeur, genau.
0: Und da bräuchten wir noch eine Barkeeperin oder einen Barkeeper?
1: Ja, nehmen wir doch die Helene gleich, oder? Die Helene Fischer als
0: Barkeeperin. Wird immer gern genommen, ja, wird immer gern genommen.
1: Genau. Ich habe letztens auch ein Video von ihr gesehen, wo sie eine Barkeeperin spielt und die Leute wissen, oder wie war das nochmal? Genau, sie ist undercover. Hinter dem Tresen und die Reaktion der Menschen wurde gefilmt.
0: Ich kenne das Video, das war bei Verstehen Sie Spaß.
1: Stimmt, Verstehen Sie Spaß.
0: Aber das war nicht Barkeeperin, sondern Bäckereifachverkäuferin, glaube ich.
1: Okay, stimmt. Ja. Fast dasselbe.
0: Helene kann ja eh alles. Helene kann alles, ne?
1: Genau, ja. Helene kann das.
0: Lieber Pietro, unsere Gäste haben immer einen Wunsch frei, einen Herzenssong, der ihnen ganz besonders gefällt, mit dem sie etwas verbinden und sagen, ja, die Nummer könnte gut zu mir passen. Welcher Song liegt dir am Herzen?
1: Ich habe letztens Tu sei l'unica donna per me im Auto gesungen.
0: Mhm.
1: Und einfach nur so, weil er mir in den Kopf kam, ohne großartig davor irgendwas geplant zu haben. Ja, ich würde mir den wünschen. Von Alan Sorrenti, Tu sei l'unica donna per me. Hast du den da?
0: Habe ich da. Hier ist Alan Sorrenti. Geht bei uns ganz flott. Für Pietro Basile.
1: Andiamo.

0: Buongiorno, Pedro Basile, mit einem seiner vielen Hits inzwischen, muss man sagen. Es läuft.
1: Wir müssten Buonasera eigentlich sagen.
0: Buonasera?
1: Ja.
0: Ist ja schon soweit, ne?
1: Stimmt, ja.
0: Ja, gut. Buonasera.
1: Buonasera, buongiorno, buon pomeriggio könnten wir auch sagen.
0: Was heißt das?
1: Frohen Nachmittag.
0: Okay.
1: Einen schönen Nachmittag.
0: Ich kann nicht so viel auf Italienisch. Was kann ich denn? Come stai? Come sta? Buongiorno.
1: Dove sei?
0: Prima ballerina. Primavera, der Frühling
1: Primavera,
0: ist da.
1: Ja.
0: Genau. Wie sieht denn dein Frühling aus oder wie geht's jetzt weiter bei dir mit den nächsten Sachen? Bist du ja bald am Start mit dem Album im August, aber erst viele Auftritte. Ja. Erzähl.
1: Ja, mein Frühling sieht sehr, sehr bunt aus. Mhm. Ich liebe, was ich tue momentan. Ich habe viele Songwriter-Sessions gemacht, wie ich dir gerade erzählt habe. Es sind viele wunderschöne neue Songs entstanden. Viele davon werden es auch aufs Album schaffen. Mhm. Im August ist es dann soweit. Davor werden noch ein, zwei neue Singles erscheinen. Mhm. Und da freue ich mich schon drauf. Also ich freue mich auch, Social Media Content zu produzieren
0: und
1: schöne Videos für euch
0: zu machen. Ihr müsst
1: den
0: Pedro unbedingt auf Facebook oder auf Insta oder auf TikTok mal abonnieren. Da passiert so viel mit witzigen Videos, wenn er mit seinen Freunden eben im Auto unterwegs ist oder wenn der Gabriel auftaucht, dein Sohnemann, ne, der ist ja wirklich schon ein richtig guter Sänger, ne, oder wird mal ein absolut super Sänger werden.
1: Der ist sehr aktiv, sehr musikalisch, tanzt auch zu Hause alles nach.
0: Ja.
1: So meine Musical-Tournee, die ich vor Jahren gemacht habe, die hat er komplett nachgeahmt zu Hause.
0: Mhm. Also ist ganz stolz auf den Papa.
1: Ja, er ist stolz und ich bin auch stolz auf ihn.
0: Was macht ihr zwei immer so, wenn ihr unterwegs seid?
1: Oh, wir lieben es, Fahrgeschäfte zu fahren. Mhm. Jetzt fahren wir auf ein Frühlingsfest zum Beispiel.
0: In Minger?
1: Aha. Genau, in München. Und einfach Zeit verbringen. Wir waren zuletzt auch im Kino, haben auch selber Pasta gemacht.
0: Mhm.
1: zu Weihnachten machen wir immer gerne Plätzchen. Also lernen aber auch viel, weil er... In der Schule ist es schon wichtig. Ja, man muss den Kindern auch immer hinterher sein. Komm, hast du heute gelernt, deine Hausaufgaben gemacht?
0: Ja. Das war sehr schön, das kann man den Leuten erzählen. Vor der Sendung waren wir zwei ein bisschen spazieren durch den Park. Und du konntest mir genau sagen, welcher Baum welche Blätter trägt und wie das heißt und so weiter. Ne? Und das hast du auch deinem Sohn jetzt beigebracht, ne? Erst vor kurzem.
1: Ja, genau. Oder er hat es mir beigebracht. So rum.
0: Oder so,
1: ja,
0: weil er in der Schule gelernt hat.
1: Genau, er hat es in der Schule gelernt und ich war halt auch dahinter, dass er das lernt, dass wir in den Wald spazieren gehen, dass er das wirklich mal hautnah erlebt, hautnah sieht, die Blätter fühlt, die Nadeln von den Nadelbäumen und da gibt es einiges zu lernen, auch für uns Erwachsene, wie schön die Natur doch ist. Wahnsinn.
0: Pedro Basile in der ARD Schlager Hitparade und ich glaube, wir müssen uns keine Sorgen machen, dass der junge Mann abhebt, obwohl er momentan überall so erfolgreich ist, weil du bist ein Bodenständiger, das merke ich schon. So muss das sein.
1: Vielen Dank für das Kompliment. Ja, ich versuche einfach 100% ich zu sein. So ist es, glaube ich, am besten. Sonst müsste ich mich irgendwie verstellen, um den Leuten zu gefallen. Das ist, glaube ich, nicht das, was wir wollen oder was ich möchte. Einfach ich selber bleiben, auch wenn mir mal die Stimme wegbleibt.
0: Ja. Und das Gute ist, glaube ich, auch, du hast lange für den Erfolg gekämpft, immer wieder neue Sachen ausprobiert und gesagt, okay, ich liebe die Musik und ich mache immer weiter und weiter. Dann kam der Erfolg erst etwas später und ich glaube, das ist eigentlich doch ganz gut so, ne? Weil man weiß, wie es auch anders sein kann.
1: Ja, stimmt. Man weiß eher, damit umzugehen. Man ist erwachsener, bodenständiger. Man hat seine Routine im Alltag. Also,
0: so war das bei Giovanni Zarella auch damals.
1: Ja. Also jeder geht da seinen eigenen Weg. Mir ist es wichtig, dass ich auf jeden Fall für die Familie da bin, für meinen Sohn und dass ich mich

0: ja tief frei entfalten kann.
1: Und für die Mama.
0: Für die Mama sowieso, ja.
1: Genau. Petro, ich wünsche dir für alles, was kommt, nicht nur im Frühling, sondern die nächsten Jahre einfach nur Gesundheit, viel Spaß bei allem, Unterstützung von den Freunden, von deiner Familie. Und wir hören und sehen uns ja wieder im August dann mit deinem Album. Da freue ich mich sehr.
0: Dankeschön.
1: Danke, dass du da warst und auf ganz bald. Pietro Basile, Zugabe, hey Macarena.

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1: 14 Uhr, die Nachrichten des Bayerischen Rundfunks mit Gudrun Skupin. Die Übersicht. Pistorius sieht Abzug von 5000 US-Soldaten gelassen. ADAC fordert vollständige Weitergabe von Tankrabatt. Buckelwal schwimmt wieder im offenen Meer. Das Wetter in Bayern. Viel Sonne, 24 bis 28 Grad. Berlin. Verteidigungsminister Pistorius hat gelassen auf den von den USA angekündigten Abzug von 5000 Soldaten aus Deutschland reagiert. Die Entscheidung sei absehbar gewesen. Der Abzug zeige einmal mehr, dass die Europäer mehr Verantwortung für die eigene Sicherheit übernehmen müssten. Der Vorsitzende des Verteidigungsausschusses, Röwekamp, sprach von inakzeptablen Provokationen durch US-Präsident Trump. Der Abzug von 5000 Soldaten sei aber kein Grund zur Panik, so der CDU-Politiker. Nach offiziellen Angaben sind derzeit etwa 36.000 US-Soldaten in Deutschland stationiert, mehr als in jedem anderen europäischen Land. Insgesamt unterhält die US-Armee rund 20 Einrichtungen in Deutschland, vor allem im Süden und Südwesten. Ob auch bayerische Standorte betroffen sind, ist noch unklar. München. Der seit gestern gültige Tankrabatt wird laut ADAC nur teilweise an die Verbraucher weitergegeben. Nach einer Analyse des Automobilclubs wurden Benzin und Diesel nicht 17 Cent günstiger, sondern im Schnitt nur etwa 14 Cent. Der ADAC betonte, der Ölpreis habe zusätzlich nachgegeben, es habe also durchaus Spielraum für Preissenkungen gegeben. Die Branche argumentiert, dass der Kraftstoff, der sich in den Tanks befindet, nach alten Steuersätzen abgerechnet wurde. Entscheidend für den Preis sei der Moment, in dem der Sprit die Raffinerie verlasse. Wirtschaftsministerin Reiche hatte gestern gesagt, es sei keine Bitte, sondern eine klare Erwartung, dass der Tankrabatt beim Verbraucher ankommt. Die Monopolkommission werde genau hinschauen, Daten auswerten und die Ergebnisse transparent machen. Berlin. Der Bundesverband der deutschen Wohnungs- und Immobilienunternehmen hat mehr soziale Ausgewogenheit bei Mieterhöhungen aufgrund von Sanierungen gefordert. Mieter mit geringem Einkommen sollen nach Ansicht des Verbandes weniger an den Modernisierungskosten beteiligt werden. Es sei nicht gerecht, wenn eine alleinerziehende Krankenschwester genauso viel für eine klimafreundliche Heizung zahlen müsse wie ein Doppelverdiener-Ehepaar im gleichen Haus. Die schwarz-rote Regierungskoalition müsse hier schnell handeln. Berlin. Die Demonstration mehrerer linker Gruppen zum 1. Mai ist überwiegend friedlich verlaufen. Laut Polizei wurden allerdings am Ende der Veranstaltung Polizisten mit Gegenständen beworfen. Mindestens 10 Beamte wurden leicht verletzt. Insgesamt gehe die Entwicklung aber in die richtige Richtung, teilte die Gewerkschaft der Polizei mit. Es gab demnach keine Angriffe auf Feuerwehr und Rettungskräfte. Die Polizei sprach von 10.000 Teilnehmern, die Veranstalter nannten die Zahl 30.000. Skagen. Der an der deutschen Ostseeküste mehrmals gestrandete Buckelwal ist in der Nordsee freigesetzt worden. Ein Mitglied der privaten Rettungsinitiative sagte, gegen 9 Uhr sei der Wal vom Lastkahn aus ins Meer befördert worden. Wo sich das Tier derzeit befindet, ist unklar. Die Helfer wollten einen GPS-Sender an dem Wal anbringen. Inwiefern dies gelungen ist, wurde nicht bekannt. Dass der Wal mit der Freisetzung in der Nordsee endgültig gerettet ist, wird von einigen Experten bezweifelt. Befürchtet wird, dass das Tier inzwischen zu geschwächt ist und ertrinken könnte. Unklar ist auch, ob der Wal wegen der in seinem Maul gefundenen Netzteile fressen kann. Das dänische Umweltministerium hat mitgeteilt, man werde den Wal nicht retten, falls er stranden sollte. Das Wetter in Bayern. Heute viel Sonne, später von Westen her einige dünne Wolkenfelder, Höchstwerte 24 bis 28 Grad. In der Nacht meist klar, Tiefstwerte 11 bis 3 Grad. Morgen erst sonnig, dann zunehmend bewölkt. Im Westen Frankens sind Gewitter möglich. Montag und Dienstag Sonne und Wolken, örtlich Schauer und Gewitter. Gleich 14.05 Uhr. Zur Verkehrslage: A8 Stuttgart Richtung München. Zwischen Sulze-Moos und dem Dreieck Eschenried 10 Kilometer stockender Verkehr. A9 München Richtung Nürnberg. Zwischen Hilpoltstein und Allersberg 4 Kilometer Stau und Bergungsarbeit nach einem Lkw-Unfall. Es ist derzeit nur die linke Spur befahrbar. Soweit dieser Service.
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1: 15 Uhr, die Nachrichten des Bayerischen Rundfunks mit Gudrun Skupin. Die Übersicht. Pistorius nennt Teilabzug von US-Truppen absehbar. Tankrabatt wird laut ADAC nicht vollständig an Autofahrer weitergegeben. Aufenthaltsort von Buckelwall in Nordsee ist unklar. Das Wetter: viel Sonne, 24 bis 28 Grad. Berlin. Verteidigungsminister Pistorius hat die Ankündigung, 5000 US-Soldaten aus Deutschland abzuziehen, als absehbar bezeichnet. Die Entscheidung mache auch klar, dass die NATO europäischer werden müsse. Gleichzeitig betonte Pistorius, die Präsenz amerikanischer Soldaten in Deutschland sei sowohl im europäischen als auch im amerikanischen Interesse. Der CDU-Außenpolitiker Hartz sagte, der Abzug sei besorgniserregend, weil die Glaubwürdigkeit der Abschreckung damit unterminiert werde. Linken-Fraktionschef Pöllmann erklärte, jeder US-Soldat, der Deutschland verlasse, sei ein Schritt in die richtige Richtung. Der Truppenabzug soll laut US-Verteidigungsministerium innerhalb der nächsten 6 bis 12 Monate abgeschlossen sein. Ob auch Standorte in Bayern betroffen sind, ist unklar. Im Freistaat sind aktuell 17.000 US-Soldaten stationiert, die meisten davon in Grafenwöhr in der Oberpfalz. München. Die Mineralölkonzerne geben den Tankrabatt offenbar nur teilweise an die Autofahrer weiter. Laut ADAC fiel der Preisrückgang gestern im Durchschnitt etwa 3 Cent geringer aus als die Steuersenkung von fast 17 Cent. Der Durchschnittspreis von Super E10 lag gestern demnach bei 1,98 Euro pro Liter. Für Diesel mussten 2,07 Euro bezahlt werden. Das Bundeskartellamt hat bestätigt, dass die Preise nicht genauso stark gefallen sind, wie es zu erwarten gewesen wäre. Gleichzeitig betonte die Behörde, es gebe regional große Preisunterschiede. Der Branchenverband Fuels und Energie hatte zum Start des Tankrabatts versprochen, dass die volle Steuersenkung bei den Kunden ankommen werde. Mainz. Die rheinland-pfälzische SPD hat bei einem Parteitag mit großer Mehrheit für den Koalitionsvertrag mit der CDU gestimmt. Noch Ministerpräsident Schweizer hatte zuvor für das Papier geworben. Er warnte die Genossen davor, zwischen der Rolle von Regierung und Opposition hin und her zu wechseln. Dies kutierten die Menschen nicht. Zuvor hatte die CDU bei einem Landesparteiausschuss ebenfalls für den Vertrag gestimmt. Damit kann der CDU-Landesvorsitzende Schnieder am 18. Mai zum Ministerpräsidenten gewählt werden. Seine Partei hatte die Landtagswahl deutlich gewonnen. Die Sozialdemokraten landeten auf Rang 2. Weil keine Partei mit der AfD, die 19,5% erreichte, zusammenarbeiten will, war nur eine schwarz-rote Koalition möglich. Skagen. Nach der Freilassung des in die Nordsee geschleppten Buckelwals ist weiter unklar, wo sich das Tier befindet. Die Helfer hatten angekündigt, einen Peilsender anzubringen. Ob dies geglückt ist, wurde nicht bekannt. Experten warnen davor, von Rettung zu sprechen, da der Wal nach Wochen ohne Nahrung geschwächt sei. Unklar ist auch, ob das Tier wegen der in seinem Maul gefundenen Netzteile fressen kann. Das dänische Umweltministerium hat mitgeteilt, man werde den Wal nicht retten, falls er stranden sollte. Zum Fußball. Holstein Kiel spielt auch in der kommenden Saison in der zweiten Bundesliga. Die Kieler sicherten sich den Klassenerhalt am Nachmittag durch ein 2:0 gegen Braunschweig. Außerdem spielten Bielefeld-Bochum 1:1 und Dresden-Kaiserslautern 1:0. Das Wetter in Bayern. Heute viel Sonne, später von Westen her einige dünne Wolkenfelder bei 24 bis 28 Grad. In der Nacht meist klar bei 11 bis 3 Grad. Morgen erst sonnig, dann zunehmend bewölkt. Im Westen Frankens sind Gewitter möglich. Montag und Dienstag Sonne und Wolken, örtlich auch Schauer und Gewitter. Es ist 15.04 Uhr. Zur Verkehrslage: A9 München Richtung Nürnberg. Zwischen Hilpoltstein und Allersberg 5 Kilometer Stau wegen Bergungsarbeiten nach einem Lkw-Unfall. Wenn Sie sich dort auskennen, umfahren Sie das Gebiet bitte weiträumig. A96 Lindau Richtung München. Zwischen Freiham Süd und Gräfelfing ein Unfall im Baustellenbereich. A99 Westumfahrung München Richtung Nürnberg. Zwischen dem Kreuz München West und dem Dreieck Feld-Moching 6 Kilometer Stau nach einem Unfall und am Allacher Tunnel derzeit Blockabfertigung. Soweit dieser Service.
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0: den Schlagern von heute. Max Giesinger. Ich lieb dich überhaupt nicht mehr.
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1: 16 Uhr, die Nachrichten des Bayerischen Rundfunks mit Gudrun Skupin. Die Übersicht. Pistorius nennt Teilabzug von US-Truppen absehbar. Tankrabatt wird nur teilweise an Autofahrer weitergegeben. GPS-Tracker von Buckelwal sendet offenbar kein Signal. Das Wetter, Fehlsonne, Werte bis 28 Grad. Berlin. Verteidigungsminister Pistorius hat gelassen auf den von den USA angekündigten Abzug von 5000 Soldaten aus Deutschland reagiert. Die Entscheidung sei absehbar gewesen. Der Abzug zeige einmal mehr, dass die Europäer mehr Verantwortung für die eigene Sicherheit übernehmen müssten. Der Vorsitzende des Verteidigungsausschusses, Röwekamp, sprach von inakzeptablen Provokationen durch US-Präsident Trump. Der Abzug von 5000 Soldaten sei aber kein Grund zur Panik, so der CDU-Politiker. Nach offiziellen Angaben sind derzeit etwa 36.000 US-Soldaten in Deutschland stationiert, mehr als in jedem anderen europäischen Land. München. Der seit gestern gültige Tankrabatt wird laut ADAC nur teilweise an die Verbraucher weitergegeben. Nach einer Analyse des Automobilclubs wurden Benzin und Diesel nicht 17 Cent günstiger, sondern im Schnitt nur etwa 14 Cent. Der ADAC betonte, der Ölpreis habe zusätzlich nachgegeben. Es habe also durchaus Spielraum für Preissenkungen gegeben. Das Bundeskartellamt hat die Analyse weitgehend bestätigt. Gleichzeitig verweist die Behörde auf große Preisunterschiede zwischen verschiedenen Tankstellen und Regionen. Die wirtschaftspolitische Sprecherin der linken Fraktion im Bundestag, Wissler, sagte, die Abzocke an der Tankstelle gehe fröhlich weiter. Sie forderte 150 Euro Krisengeld für alle und eine Wiedereinführung des 9-Euro-Tickets. London. Der britische Premierminister Starmer will pro-palästinensische Demonstrationen stärker kontrollieren. In der BBC kündigte er an, härter gegen manche Protestrufe vorzugehen. Er sagte, Forderungen wie die Intifada zu globalisieren hätten Auswirkungen auf den Anstieg antisemitischer Vorfälle. Er werde das Recht zu protestieren immer verteidigen, doch es gebe womöglich Fälle, in denen Märsche gegen den Gaza-Krieg verboten werden sollten. In den vergangenen Wochen hat es mehrere Anschläge auf jüdische Einrichtungen in Großbritannien gegeben. Skagen. Der Aufenthaltsort des in die Nordsee freigelassenen Wals ist derzeit unklar. Medienberichten zufolge kommt von dem Peilsender, der an dem Tier angebracht wurde, kein Signal. Damit ist ungewiss, ob der Wal in Richtung offenes Meer schwimmt oder ob er wieder Kurs auf die Küste nimmt. Am Morgen war er ins offene Meer freigesetzt worden. Der Umweltminister von Mecklenburg-Vorpommern, Backhaus, hat die Helfer kritisiert. Es sei ausdrücklich vereinbart gewesen, dass die Daten des GPS-Senders zur Verfügung gestellt würden. Auch ein versprochenes Videosystem auf dem Transportschiff sei nicht installiert worden. Experten bezweifeln, dass das Tier mit der Freisetzung in der Nordsee endgültig gerettet ist. Befürchtet wird, dass der Wal inzwischen zu geschwächt ist und ertrinken könnte. Zum Fußball. Holstein Kiel hat mit einem Sieg gegen Braunschweig den Klassenerhalt geschafft. Die Kieler gewannen 2:0. Außerdem spielten Bielefeld-Bochum 1:1 und Dresden-Kaiserslautern 1:0. In der Bundesliga steht für den FC Bayern die Partie gegen den Tabellenletzten Heidenheim auf dem Programm. Wegen des Champions-League-Spiels gegen Paris in der nächsten Woche schont Trainerkompanie mehrere Stars. Neuer, Kane, Kimmich und Olise sitzen auf der Bank. Augsburg ist bei Bremen zu Gast. Das Wetter in Bayern. Sonnig und trocken, 24 bis 28 Grad. Kommende Nacht klar oder nur gering bewölkt bei 11 bis 3 Grad. Morgen in Unterfranken mehr Wolken als Sonne, auch einzelne Schauer sind möglich. Sonst sonnig und gegen Abend dichtere Bewölkung, 20 bis 29 Grad. Die Aussichten, ab Montag wechselnd bewölkt, örtlich Schauer und Gewitter und etwas kühler, 16.04 Uhr. Zur Verkehrslage. Die A3 Würzburg Richtung Nürnberg ist zwischen Würzburg-Randersacker und Rottendorf gesperrt. Dort ist die Sicht sehr schlecht wegen Rauchbildung. A9 München Richtung Nürnberg, zwischen Hilpoltstein und Allersberg 3 Kilometer Stau nach einem Lkw-Unfall. A99 Westumfahrung München Richtung Nürnberg, zwischen dem Kreuz München West und Dreieckfeld Moching 6 Kilometer Stau nach einem Unfall und am Allacher Tunnel derzeit Blockabfertigung. Soweit dieser Service.
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Und er sorgt für Frühlingsgefühle. Hier ist das neue Lied von Andreas Zaron.

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1: 17 Uhr. Geplanter Teilabzug von US-Truppen aus Deutschland sorgt für Kritik. Tankrabatt kommt nicht ganz bei Autofahrern an. Abschied von Mario Adorf. Das Wetter in der Nacht 14 bis 6 Grad, morgen Sonne und Wolken, örtlich auch Schauer bis 26 Grad. Mein Name ist Katrin Rudolph. Der geplante Teilabzug von US-Soldaten aus Deutschland stößt auf Kritik. US-Präsident Trump hatte angekündigt, 5.000 der etwa 36.000 US-Soldaten aus Deutschland abzuziehen. Georg Schwarte.
2: Für den Vorsitzenden des Verteidigungsausschusses Thomas Röwekamp, CDU, ist das ein Weckruf zu mehr Verantwortung für Deutschland. Grund zur Panik bestehe nicht, sagte er der Rheinischen Post. Zugleich kritisierte der CDU-Politiker den US-Präsidenten. Eine Sicherheitspartnerschaft sei kein Deal und die NATO kein Bazar. Ähnlich scharf attackierte die SPD-Verteidigungsexpertin Siemtje Möller Trump in der Welt am Sonntag. Dessen Drohungen seien erratisch, der Teilabzug strategielos.
1: Papst Leo XIV. Hat einen ehemaligen Flüchtling in den USA zum Bischof ernannt. Evelio Menrifa Ayala aus El Salvador in Mittelamerika hatte sich 1990 im Kofferraum eines Autos illegal über die Grenze in die Vereinigten Staaten bringen lassen. Der heute 55-Jährige ist nun Bischof einer Diözese im US-Bundesstaat West Virginia. Die Ernennung wird von vielen auch als Zeichen gegen die Migrationspolitik von US-Präsident Trump gewertet. Die Mineralölkonzerne haben den Tankrabatt bei der Einführung gestern offenbar nicht vollständig an die Autofahrer weitergegeben. Laut ADAC gaben die Spritpreise nur um etwa 13 Cent nach. Durch die Steuersenkung hätten es fast 17 Cent sein müssen. Aus der Nachrichtenredaktion Elke Martens.
3: Am ersten Tag des Tankrabatts gestern gab es laut ADAC deutschlandweit Durchschnittspreise bei Super E10 von 1,99 Euro. Bei Diesel lag der Literpreis im Schnitt bei 2,08 Euro. Das entspricht laut ADAC nicht den Erwartungen, auch weil die Rohölpreise zuletzt nachgegeben hätten und es deshalb Spielraum gäbe, so eine ADAC-Sprecherin. Der ADAC fordert die Mineralölkonzerne nun dazu auf, den Steuerrabatt in voller Höhe weiterzugeben.
1: Nachdem es lange nicht geregnet hat, ist in Romrod im Vogelsberg ein Waldbrand wieder aufgeflammt. Einsatzkräfte hatten gestern Glutnester mit einer Drohne entdeckt. Die Feuerwehr konnte das Feuer dann in der vergangenen Nacht löschen. Laut Polizei war eine Fläche von rund 1 Hektar betroffen. Momentan gilt wegen der Trockenheit in Hessen Waldbrandgefahrenstufe 3 von 5, in einigen südhessischen Regionen sogar Stufe 4. Trauerfeier für Mario Adorf. In München haben Angehörige, Kollegen und Weggefährten Abschied genommen von dem Schauspieler, der vor 3,5 Wochen gestorben war, mit 95 Jahren. Unter den Trauerrednern waren seine Schauspielerkollegen Axel Milberg und Iris Berben. Beigesetzt wird Adorf aber nicht in München, sondern später in Saint-Tropez an der französischen Mittelmeerküste. Seine Witwe stammt aus Südfrankreich. Das Ehepaar lebte in Paris. In der zweiten Fußball-Bundesliga hat es folgende Ergebnisse gegeben. Bielefeld-Bochum 1:1, Dresden-Kaiserslautern 1:0 und Kiel-Braunschweig 2:0. Das waren die Nachrichten.
4: Das Wetter für Deutschland. Heute haben wir nochmal einen richtig sonnigen Frühlingstag. In der Nacht ziehen dann die ersten Schauer und Gewitter zu uns. Schauen wir noch auf morgen. Da bekommen wir nicht mehr ganz so viel Sonne ab. Am freundlichsten wird es im Südosten und Osten. Sonst kann es auch mal regnen. Die Temperaturen gehen hoch auf bis zu 30 Grad. Und mit dieser Mischung aus Sonne, Wolken und Regen starten wir auch in die neue Woche. Nicht mehr ganz so warm, maximal 26 Grad. Das Neueste aus dem Verkehrszentrum. Die A1 Bremen Richtung Osnabrück ist zwischen Osnabrück Nord und Osnabrück Hafen wegen Bergungsarbeiten gesperrt. A7 Füssenreute Richtung Ulm. Die Abfahrt Kempten ist nach einem Unfall gesperrt. A9 München Richtung Nürnberg zwischen Hippolstein und Allersberg 3 Kilometer Stau wegen Bergungsarbeiten. Fahrbahnsperrung nach einem Unfall auf der A27 Bremen Richtung Bremerhaven zwischen Bremen, Sebaldsbrück und Bremen-Fahr. Hier wird der Verkehr abgeleitet, weil die Fahrbahn gesperrt ist. Das war's, wenn Sie unterwegs sind, eine gute Fahrt.
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4: Willkommen bei diesem fast schon sommerlichen Samstag zu unserer Party im Radio. Wir starten mit Hits von ABBA, Semino Rossi und den Anfang macht Nick P.
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Das war die Schlagzeile gestern Abend. Michelle und Eric Filippi haben sich getrennt. Kam für mich, ehrlich gesagt, überraschend. Damit hätte ich nicht gerechnet. Hörerin Johanna Winkler in Starnberg, die hat eine Mail geschrieben an schlagerparty@ard.de und sie wünscht sich für heute Abend für Michelle und alle Frauen, die verlassen wurden, lieb mich oder lass es sein. Hier ist Michelle.

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Wir feiern zusammen in den Samstagabend. Es gibt neue Musik von unserem Party-Garanten DJ Ötzi. DJ Ötzi darf natürlich heute nicht fehlen und hier ist er mit Verdammt.

0: Sonja Liebing. Und damit gibt es eine aktuelle Meldung aus dem Verkehrszentrum. Vorsicht auf der A26 zwischen Buxtehude und Neu-Wulmstorf. Kommt Ihnen ein Fahrzeug entgegen? Bitte in beiden Richtungen äußerst vorsichtig fahren und nicht überholen. Und damit von den Straßen auf den Fußballplatz.
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0: Ordentlich Nachspielzeit bei drei Partien. Deswegen beginnen wir mal mit den Zweien, die gerade abgepfiffen worden sind. TSG Hoffenheim gegen den VfB Stuttgart unentschieden 3:3. Werder Bremen, FC Augsburg 1:3. In der Partie 1. FC Union Berlin gegen den 1. FC Köln liegt es gerade unentschieden 2:2. Hier ist gerade noch die Nachspielzeit am Laufen. In dem Moment, gerade in dem ich das sage, wurde die Partie abgepfiffen von Bayern München gegen den 1. FC Heidenheim. Und die Partie geht unentschieden aus 3:3. Und in Frankfurt, da läuft aktuell schon die 14. Nachspielminute. In der Partie Eintracht Frankfurt gegen den HSV, kurz vor Abpfiff, liegt die Eintracht hinten 1:2. Und um 18.30 Uhr begrüßt Bayer Leverkusen dann RB Leipzig. Das Neueste aus unserem Verkehrszentrum. Weiterhin die Meldung für die A26 Buxtehude und Neu-Wulmstorf. Kommt Ihnen ein Fahrzeug entgegen, bitte in beiden Richtungen äußerst vorsichtig fahren und nicht überholen. Weiter mit der A1 Bremen Richtung Osnabrück. Hier ist zwischen Osnabrück Nord und Osnabrück Hafen wegen Bergungsarbeiten die Fahrbahn gesperrt. A7 Füssenreute Richtung Ulm. Die Abfahrt Kempten ist nach einem Unfall gesperrt. Die A14 Magdeburg Richtung Halle ist in Höhe Körnern nach einem Unfall mit 4 Fahrzeugen gesperrt. Bitte bilden Sie eine Gasse für die Einsatzfahrzeuge, das ist ganz wichtig. Und im weiteren Verlauf auf der A14 ist zwischen Löbejün und Halle Trotha wegen einer Baustelle die Fahrbahn gesperrt. Letzte Meldung betrifft die A27 Bremen Richtung Bremerhaven. Zwischen Bremen, Seebaldsbrück und Bremen Fahrbahnsperrung nach einem Unfall. Der Verkehr wird abgeleitet. Das war's. Wenn Sie unterwegs sind, gute Fahrt.
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0: Hallo, wie schön, dass Sie wieder mit dabei sind. Der aktuelle Schlager von Fantasy, der wartet jetzt auf uns. Ein anderer Duft.
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0: Sie können heute den Samstag hier bei uns mitbestimmen mit Ihren Musikwünschen. Welcher Titel darf denn auf gar keinen Fall fehlen oder welchen Titel möchten Sie heute unbedingt hören? Überlegen Sie mal und dann schreiben Sie uns gerne eine Mail an schlagerparty@ard.de oder Sie schreiben eine WhatsApp oder können auch eine WhatsApp-Sprachnachricht machen an die Nummer 069 155 4x4. 069 155 4x4. Wir freuen uns.
1: Hallo, Schlagerteam. Hier ist der Matthias aus Habichtsweit. Ich wünsche mir vom Wolkenfrei Wolke 7. Grüßen möchte ich alle, die mich kennen.
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Die ARD-Schlagerparty mit Howard Carpendale und Tiamo. Es gibt eine aktuelle Meldung aus dem auf dem HR4-Verkehrszentrum. Eine Entwarnung für die A26. Die Gefahr durch ein entgegenkommendes Fahrzeug zwischen Buxtehude und Neuwurmstorf besteht nicht mehr. Ich habe eine Mail bekommen über schlagerparty@ard.de von Helma Gerhold. Und sie grüßt ganz herzlich Horst, Hertha, Ulf und Brigitte mit dem Titel der Amigos wie die Rolling Stones.

Es gibt eine Meldung aus dem Verkehrszentrum für die A5 Frankfurt Richtung Kassel. Zwischen Nordwestkreuz Frankfurt und Bad Homburger Kreuz, da sind Personen auf der Fahrbahn. Bitte vorsichtig fahren auf der A5 Frankfurt Richtung Kassel. Zwischen Nordwestkreuz Frankfurt und Bad Homburger Kreuz, hier sind Personen auf der Fahrbahn.

0: und auf einen richtig schönen Oldie von den Beatles. Ich freue mich drauf, gleich in der ARD Schlagerparty.
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2: Uhr. Geplanter Teilabzug von US-Truppen aus Deutschland sorgt für Kritik. Tankrabatt kommt nicht ganz bei Autofahrern an. Eintracht Frankfurt verliert im Kampf um Europapokalplätze. Das Wetter? In der Nacht 14 bis 6 Grad, morgen Sonne und Wolken, örtlich Schauer bis 26 Grad. Mein Name ist Katja Irle. Der geplante Teilabzug von US-Soldaten aus Deutschland stößt auf Kritik. US-Präsident Trump hatte angekündigt, 5.000 der etwa 36.000 US-Soldaten aus Deutschland abzuziehen. Georg Schwarte.
3: Für den Vorsitzenden des Verteidigungsausschusses Thomas Röwekamp, CDU, ist das ein Weckruf zu mehr Verantwortung für Deutschland. Grund zur Panik bestehe nicht, sagte er der Rheinischen Post. Zugleich kritisierte der CDU-Politiker den US-Präsidenten. Eine Sicherheitspartnerschaft sei kein Deal und die NATO kein Bazar. Ähnlich scharf attackierte die SPD-Verteidigungsexpertin Siemtje Möller Trump in der Welt am Sonntag. Dessen Drohungen seien erratisch, der Teilabzug strategielos.
2: Die Mineralölkonzerne haben den Tankrabatt bei der Einführung gestern offenbar nicht vollständig an die Autofahrer weitergegeben. Laut ADAC gaben die Spritpreise nur um etwa 13 Cent nach. Durch die Steuersenkung hätten es fast 17 Cent sein müssen. Aus der Nachrichtenredaktion Elke Martens.
4: Am ersten Tag des Tankrabatts gestern gab es laut ADAC deutschlandweit Durchschnittspreise bei Super E10 von 1,99 Euro. Bei Diesel lag der Literpreis im Schnitt bei 2,08 Euro. Das entspricht laut ADAC nicht den Erwartungen, auch weil die Rohölpreise zuletzt nachgegeben hätten und es deshalb Spielraum gäbe, so eine ADAC-Sprecherin. Der ADAC fordert die Mineralölkonzerne nun dazu auf, den Steuerrabatt in voller Höhe weiterzugeben.
2: Papst Leo XIV. Hat einen ehemaligen Flüchtling in den USA zum Bischof ernannt. Er stammt aus El Salvador in Mittelamerika und hatte sich 1990 im Kofferraum eines Autos illegal über die Grenze in die Vereinigten Staaten bringen lassen. Der heute 55-Jährige ist nun Bischof einer Diözese im US-Bundesstaat West Virginia. Die Ernennung wird von vielen auch als Zeichen gegen die Migrationspolitik von US-Präsident Trump gewertet. Die frühere Hochspringerin Ulrike Nasse-Meifert hat den Umgang mit Erfolgen ihrer DDR-Sportkollegen kritisiert. Der Welt am Sonntag sagte sie, erfolgreichen Ostathleten werde immer noch wenig Respekt gezeigt. Die Erinnerungskultur im Sport sei auf Westdeutschland fokussiert. Das mache sie sauer. Der DDR-Sport werde immer wieder mit Doping und Stasi-Mitgliedschaft in Verbindung gebracht. Das Individualdoping in Westdeutschland dagegen ignoriert. Nasse-Meifert kommt aus Frankfurt und ist Olympiasiegerin von 1972 und 1984. Eintracht Frankfurt hat einen Dämpfer im Kampf um die Europa-League-Plätze erlitten. In der Fußball-Bundesliga verlor die Eintracht gegen den HSV mit 1:2. Für Hamburg war es dagegen womöglich der entscheidende Schritt in Richtung Klassenerhalt. hr-Sportreporter Dirk Schmidt.
5: Die Frankfurter waren zunächst durch Usun mit 1:0 in der 49. Minute in Führung gegangen. Und da dachte man, jetzt hat die Frankfurter Eintracht den Dreh raus und wird die Hamburger auch schlagen können. Aber ab diesem Zeitpunkt spielten nur noch die Hamburger, erzielten den Ausgleich durch Grönbeck in der 51. und den Führungstreffer und auch den Siegtreffer durch Viera in der 59. Minute.
2: Das waren die Nachrichten.
6: Das Wetter für Deutschland. Heute haben wir noch mal einen richtig schönen Frühlingstag. In der Nacht ziehen dann die ersten Schauer und Gewitter zu uns. Schauen wir noch auf morgen. Da bekommen wir nicht mehr ganz so viel Sonne ab. Am freundlichsten wird es im Südosten und Osten. Sonst kann es auch mal regnen. Bei den Temperaturen, die gehen hoch auf bis zu 30 Grad. Mit dieser Mischung aus Sonne, Wolken und Regen starten wir auch in die neue Woche. Nur nicht mehr ganz so warm, maximal 26 Grad. Und damit das Neueste aus unserem Verkehrszentrum. Vorsicht auf der A5 Frankfurt Richtung Kassel zwischen Nordwestkreuz Frankfurt und Bad Homburger Kreuz. Da sind weiterhin Personen auf der Fahrbahn. Vorsicht auch auf der A49 Kassel Richtung Gießen zwischen Borken und Neuental liegt ein Plastikteil auf der Fahrbahn. A1 Fehmarn Richtung Lübeck zwischen Pahnsdorf und Seeritz, 5 Kilometer stockender Verkehr. Die A3 Würzburg Richtung Nürnberg ist zwischen Würzburg, Randersacker und Rottendorf wegen Reinigungsarbeiten nach einem Pkw-Brand gesperrt. Gesperrt ist auch die A7 Füssenreuth Richtung Ulm. Die Abfahrt Kempten ist da gesperrt und zwar nach einem Unfall. A14 Magdeburg Richtung Halle in Höhe Könnern. Ein Unfall mit 4 Fahrzeugen. Der Verkehr wird an der Unfallstelle vorbeigeführt. A27 Bremen Richtung Bremerhaven zwischen Bremen, Sebaldsbrück und Bremen-Fahr. Fahrbahnsperrung nach einem Unfall. Der Verkehr wird auch hier abgeleitet. Letzte Meldung, die A71 Sangerhausen Richtung Suhl ist zwischen Erfurt-Bindersleben und Kreuz Erfurt nach einem Unfall gesperrt. Das war's, gute Fahrt.
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6: Hallo, guten Abend. Jeden Samstag feiern wir in ganz Deutschland zusammen eine riesige Schlagerparty. Wie schön, dass das geht. Mit neuen Schlagern, aber auch mit internationalen Schlagern oder richtigen Schlagerklassikern, wie diesen hier von Michael Holm.
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0: Zu einer guten Party gehören natürlich auch Musikwünsche, dass man zum DJ gehen kann und der nicht grimmig guckt und man denkt, ich glaube, der will keine Musikwünsche. Nein, bei uns ist es so, wir wollen Musikwünsche, Simon in der Regie und ich. Wir freuen uns darauf. Sprechen Sie denn zum Beispiel auf unseren Anrufbeantworter, kostenfrei können Sie das machen. Unter 0800 4x die 7 224. Kostenfrei 0800 4x die 7 224.
1: Guten Tag, hier ist die Bea. Ich wünsche mir in die ARD Schlagerparty das Lied der Nockis. Wir sind wie Zucker und Salz. Und grüße ganz herzlich Kevin Wager. Schönen Abend und eine schöne Sendung gemeinsam.

frisch reingekommen aus dem Verkehrszentrum. Vorsicht auf der A66 Wiesbaden Richtung Frankfurt. Zwischen Frankfurt-Höchst und Eschborn sind Personen auf dem Standstreifen.

So klingt die ARD-Schlagerparty am Samstagabend. Die Jungs von Vox Club haben einen neuen Titel, wobei neu ist er eigentlich nicht. Sie haben sich einen Hit der Klostertaler geschnappt. Ich finde, einen der besten Klostertaler-Hits haben sich vorgenommen. Hören wir mal rein, hier sind Vox Club, die längste Nacht der Welt.

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1: Das Neueste aus unserem Verkehrszentrum. Vorsicht auf der A66 Wiesbaden Richtung Frankfurt. Zwischen Frankfurt-Höchst und Eschborn sind Personen auf dem Standstreifen. A1 Fehmarn Richtung Lübeck zwischen Parnsdorf und Seeritz. 5 Kilometer stockender Verkehr. A7 Füssen-Reute Richtung Ulm. Die Abfahrt Kempten ist nach einem Unfall gesperrt. A14 Magdeburg Richtung Halle. In Höhe Körnern ein Unfall mit 4 Fahrzeugen. Der Verkehr wird auf der A14 dann an der Unfallstelle vorbeigeführt. A27 Bremen Richtung Bremerhaven zwischen Bremen-Sebaldsbrück und Bremen-Fahr. Fahrbahnsperrung nach einem Unfall. Der Verkehr wird abgeleitet. Die A71 Sangerhausen Richtung Suhl ist zwischen Erfurt-Bindersleben und Kreuz Erfurt nach einem Unfall gesperrt. Und die letzte Meldung betrifft das Stadtgebiet Wetzlar. Wegen eines Brandes in der Nauborner Straße werden die Anwohner gebeten, Fenster und Türen geschlossen zu halten. Für die Löscharbeiten ist die Straße in beiden Richtungen gesperrt.
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1: Hallo zusammen, wir feiern im und vor dem Radio die Schlagerparty. Gerne auch mit Ihren Musikwünschen. Einfach schnell her per Mail zu uns, schlagerparty@ard.de.
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0: Wir feiern gleich in der ARD Schlagerparty weiter mit aktuellem Schlager von Maite Kelly.
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0: Und einem richtigen Ohrwurm von Chris

0: Pretty Belinda, der perfekte Titel zum richtigen Disco-Fox-Tanzen. Ich bin in Hochzeitsvorbereiten schon so jetzt gerade auf dieses Tanzen. Ich weiß nicht, jeder, der verheiratet ist, ob das bei Ihnen auch so war. Ich spüre dann so einen Druck, weil ich mir denke, dieser Hochzeitstanz, eigentlich soll es ja was Entspanntes sein. Und ich habe immer gedacht, weiß gar nicht, warum die Leute sich da so reinsteigern. Jetzt paar Wochen vorher merke ich, okay, da ist schon Druck, weil man möchte dann ja auch in Anführungszeichen abliefern und der Braut und auch allen Leuten drumherum zeigen, wow, das ist aber hier ein Tanztiger. Drücken Sie mir also die Daumen. Apropos Tanztiger, da geht's jetzt thematisch direkt weiter mit dem Wunsch von Nicole. Und zwar wünscht sie sich für ihre Mutter Sonja, den Papa Wolfgang und die Schwester Nadine Tim Toupé mit So ein schöner Tag.
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0: Das ist der aktuelle Titel von Maite Kelly, Ein Kuss in Paris, am Samstagabend in der ARD Schlagerparty. Machen Sie gerne auch mit und wünsche ich Ihren Musiktitel. Wichtig ist natürlich, er darf jetzt noch nicht vorher gelaufen sein, also kein Maite Kelly oder auch kein Tim Torpe, der gerade gelaufen ist. Rufen Sie gerne an auf unseren Anrufbeantworter. Den können Sie Tag und Nacht erreichen unter der kostenfreien Nummer 0800 4x die 7 224. Und mit ein bisschen Glück läuft Ihr Wunsch heute Abend noch hier.
1: Hier ist Simone Sippel aus Marburg-Kappel und ich wünsche mir, im Wagen vor mir fährt ein junges Mädchen. Und ich grüße alle meine Arbeitskollegen, meine Chefs, alle, die mich kennen, und wünsche ein schönes Wochenende.

0: Die Schlagerparty mit Kevin Wager. Das war's von mir für heute. Viel Spaß hat's gemacht. Die Party geht direkt weiter mit der ARD Schlagerparty nonstop. Mit dabei Wolfgang Petri, Falco, Gigi Anderson, Melissa Naschemeng und viele mehr.
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1: Um 20 Uhr mit Katja Irle. Festnahme im Erpressungsfall um den Babykosthersteller Hipp. Wie die Staatsanwaltschaft Eisenstadt in Österreich mitteilte, handelt es sich bei dem Verdächtigen um einen 39-jährigen Mann. Er soll versucht haben, das Unternehmen mit Rattengift in Babynahrung zu erpressen. In Österreich, Tschechien und der Slowakei waren insgesamt 5 vergiftete Gläser gefunden worden. Ein weiteres Glas soll noch im Umlauf sein. Abschied von Mario Adorf. Zu einer Trauerfeier in München sind heute Angehörige, Schauspielkollegen und Weggefährten gekommen. ARD-Reporter Manuel Rauch.
2: Iris Berben sagte in ihrer Trauerrede an Mario Adorf gewandt: "Für mich warst du immer ein Komplize der Kunst, ein Komplize des Lebens." Und seine Tochter Stella Maria Adorf schloss mit den Worten: "Vielen Dank, Mario, vielen Dank, Papi, für alles." Mario Adorf war am 8. April im Alter von 95 Jahren in Paris gestorben. Dort lebte er bis zuletzt zusammen mit seiner Frau Monique Fay. Auch in München hatte er eine Wohnung. Beigesetzt wird Adorf im südfranzösischen Saint-Tropez.
1: Bei einem Hausbrand in Weidenhausen im Werra-Meißner-Kreis ist ein Schaden von rund 300.000 Euro entstanden. Laut Polizei brannte der Dachstuhl komplett aus. Das Gebäude ist vorerst nicht bewohnbar. Die Feuerwehr konnte verhindern, dass die Flammen auf andere Gebäude übergriffen. Verletzt wurde niemand. Die beiden Hausbewohner kamen vorübergehend bei Bekannten unter. Warum das Feuer ausgebrochen ist, ist noch unklar. Rückschlag für Eintracht Frankfurt im Kampf um die Europapokalplätze. Das Team verlor in der Fußball-Bundesliga das Heimspiel gegen den Hamburger SV mit 1:2. HR-Sportreporter Matthias Merget mit weiteren Ergebnissen.
3: Der FC Heidenheim verpasst in München die Riesensensation und haut sich in der 10. Minute der Nachspielzeit ein Eigentor zum 3:3 Endstand rein. Im Kampf um die Champions League Plätze trennen sich Hoffenheim und Stuttgart 3:3. Der VfB bleibt Vierter vor den punktgleichen Hoffenheimern. Und Bremen unterliegt Augsburg mit 1:3 und rutscht weiter in Richtung Abstiegszone.
1: Außerdem trennten sich Union Berlin und Köln 2:2. In Miami ist Formel-1-Weltmeister Lando Norris zum Sprintsieg gefahren. Zweiter wurde sein Teamkollege Oscar Piastri. Auf dem 3. Rang kam Charles Leclerc im Ferrari. Der einzige deutsche Fahrer Nico Hülkenberg verpasste den Sprint in Miami, weil sein Audi vor dem Start Feuer fing. Das waren die Nachrichten. Das Wetter: in der Nacht im Osten und Südosten oft klar, sonst Wolken, einzelne Schauer und Gewitter. Es kühlt ab auf 15 bis 3 Grad. Morgen im Südosten und Osten freundlich, sonst mehr Wolken als Sonne, örtlich Schauer und Gewitter bei maximal 30 Grad. Die weiteren Aussichten: am Montag Sonne, dichte Wolken, Schauer und Gewitter, 13 bis 26 Grad. Die Zeit 20.03 Uhr.
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1: Bitte Vorsicht auf der A661 Egelsbach Richtung Oberursel. Zwischen Frankfurt Ost und Frankfurt-Friedberger Landstraße steht ein defektes Fahrzeug auf dem rechten Fahrstreifen. Die A1 Münster Richtung Osnabrück ist zwischen Flughafen Münster-Osnabrück und Ladbergen nach einem Unfall gesperrt. Bitte möglichst weiträumig umfahren. A1 Fehmarn Richtung Lübeck zwischen Pansdorf und Seritz 5 Kilometer stockender Verkehr. A3 Frankfurt Richtung Würzburg, in Höhe Hanau ein Unfall auf dem Verzögerungsstreifen. A4 Dresden Richtung Görlitz, zwischen Pulsnitz und Ohorn 3 Kilometer Stau nach einem Unfall. A7 Flensburg Richtung Hamburg, zwischen Quickborn und Hamburg-Schnelsen Nord 3 Kilometer Stau nach einem Fahrzeugbrand. A8 München Richtung Stuttgart, zwischen Dasing und Augsburg Ost 5 Kilometer Stau. Und zuletzt Stadtgebiet Wetzlar. Wegen eines Brands in der Nauborner Straße werden die Anwohner gebeten, Fenster und Türen geschlossen zu halten. Für die Löscharbeiten ist die Straße in beiden Richtungen gesperrt.
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Hallo, mein Name ist Sabrina Reker aus Korber. Für die heutige ARD-Schlagerparty wünsche ich mir das Lied von Wolfgang Petri, Verlieben, Verloren, Vergessen, Verzeihen und Grüßen. Möchte ich die Familie Groß aus Odershausen, die lebendigen Museumsmitglieder aus Odershausen, den gemischten Chor Eintracht hier in Korbach und die Mitglieder der Lebenshilfe-Wäscherei aus Korbach.

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da ist der Naber aus Kulmbach. Ich grüße alle, die mich kennen. Und ich wünsche mir das Lied von den Cowboys, 50 Jahre. Das ist eine neue Gruppe, die Cowboys mit 50 Jahren. Danke. 50 Jahre.

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1: Um 21 Uhr mit Katja Irle. Festnahme im Erpressungsfall um den Babykosthersteller Hipp. Wie die Staatsanwaltschaft Eisenstadt in Österreich mitteilte, handelt es sich bei dem Verdächtigen um einen 39-jährigen Mann. Er soll versucht haben, das Unternehmen mit Rattengift in Babynahrung zu erpressen. In Österreich, Tschechien und der Slowakei waren insgesamt 5 vergiftete Gläser gefunden worden. Ein weiteres Glas soll noch im Umlauf sein. Nach der Ankündigung der USA, Truppen aus Deutschland abzuziehen, gibt es Kritik an US-Präsident Trump. Der Vorsitzende des Verteidigungsausschusses im Bundestag, Röwekamp, sagte der Rheinischen Post, Sicherheitspartnerschaft sei kein Deal. Aus der Nachrichtenredaktion Astrid Rolle.
2: Röwekamp sprach von einem Weckruf. Deutschland müsse nun die eigenen Verteidigungsfähigkeiten entschlossen stärken. Grünen-Parteichefin Brandner sagte T-Online, der angekündigte Abzug zeige, wie gefährlich es sei, sich in Verteidigungsfragen auf Trump zu verlassen. Die NATO sieht das US-Vorhaben als Zeichen, dass Europa weiter mehr für seine eigene Verteidigung tun muss.
1: In Wetzlar ist am späten Nachmittag in einem Wohnhaus ein Feuer ausgebrochen. Nach Angaben der Polizei sind keine Menschen mehr in den betroffenen Doppelhaushälften. Verletzte gibt es demnach nicht. Die Löscharbeiten dauern noch an. Der Schaden wird auf 400.000 Euro geschätzt. Im Abendspiel der Fußball-Bundesliga hat sich Bayer Leverkusen gegen RB Leipzig mit 4:1 durchgesetzt. Leverkusen verbessert sich damit auf den Champions League Platz 4. Ab Nachmittag hatte Eintracht Frankfurt im Kampf um die Europapokalplätze das Heimspiel gegen den Hamburger SV mit 1:2 verloren. Außerdem spielten Bayern München Heidenheim 3:3, Hoffenheim Stuttgart 3:3, Union Berlin Köln 2:2 und Bremen Augsburg 1:3. Im Sprintrennen in der Formel 1 ist Weltmeister Lando Norris in Miami auf den ersten Platz gefahren. Zweiter wurde sein Teamkollege Oscar Piastri. ID-Sportreporter Jens Gideon.
3: Der WM-Führende Kimi Antonelli musste sich nach schwachem Start seines Mercedes und einer Strafe für ein zu hartes Rennmanöver mit Platz 6 begnügen. Dritter des Sprints von Miami wurde Charles Leclerc im Ferrari. Die Qualifikation für das morgige Hauptrennen folgt noch heute am späten Abend. Dann wird auch der einzige Deutsche wieder dabei sein. Nico Hülkenberg musste auf den Sprint verzichten, weil sein Audi auf dem Weg in die Startaufstellung mit brennendem Motor ausgefallen ist.
1: Das waren die Nachrichten. Das Wetter. In der Nacht im Osten und Südosten oft klar, sonst Wolken, einzelne Schauer und Gewitter, 15 bis 3 Grad. Morgen im Südosten und Osten freundlich, sonst mehr Wolken als Sonne, örtlich Schauer und Gewitter, maximal 30 Grad. Und am Montag Schauer und Gewitter bis 26 Grad. Die Zeit, es wird gleich 21.03 Uhr.
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1: Die A1 Münster Richtung Osnabrück ist zwischen Flughafen Münster, Osnabrück und Ladbergen nach einem Unfall gesperrt. A1 Fehmarn Richtung Lübeck zwischen Pansdorf und Seritz, 5 Kilometer stockender Verkehr. A4 Dresden Richtung Görlitz zwischen Pulsnitz und Ohorn, 3 Kilometer Stau nach einem Unfall. A7 Flensburg Richtung Hamburg zwischen Quickborn und Hamburg-Schnelzen Nord, 3 Kilometer Stau nach einem Fahrzeugbrand. Hier sind nur 2 Fahrstreifen frei. Und eine Meldung für das Stadtgebiet Wetzlar. Wegen eines Brandes in der Nauborner Straße werden die Anwohner gebeten, immer noch Fenster und Türen geschlossen zu halten. Für die Löscharbeiten ist die Straße in beiden Richtungen gesperrt.
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Ja, hallo, da ist Nagel Martina. Ich rufe aus Zeugenhof an und ich wünsche mir das Lied von Florian Silbereisen und Markus Schickmacher, Schutzengel. Und ich grüße alle, die mich kennen und mögen. Danke.

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Hallo, hier ist Edith Paulsen aus Satrup bei Flensburg. Ich wünsche mir den Titel von Toni Christi, Moonlight and Roses. Schön, dass Sie so ein tolles Programm machen. Dankeschön.

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1: Um 22 Uhr mit Katja Irle. Im Erpressungsfall um den Babynahrungshersteller Hipp ist in Österreich ein Verdächtiger festgenommen worden. Laut Staatsanwaltschaft Eisenstadt handelt es sich um einen 39-jährigen Mann.

0: ARD-Reporter Oliver Schosch.
1: Der Festgenommene wird verdächtigt, den deutschen Nahrungsmittelhersteller HIP erpresst zu haben. Er soll 2 Millionen Euro in Kryptowährung verlangt haben. Der Erpresser hatte 6 manipulierte HIP-Gläschen mit Karottenkartoffelbrei in Umlauf gebracht. Im österreichischen Bundesland Burgenland, in Tschechien und in der Slowakei. 5 davon wurden gefunden. In einem untersuchten Glas wurde Rattengift sichergestellt. Ein Gläschen ist immer noch im Umlauf. Über Geschädigte ist bislang nichts bekannt.
0: In Wetzlar ist am späten Nachmittag in einem Wohnhaus ein Feuer ausgebrochen. Nach Angaben der Polizei sind aber keine Menschen mehr in den betroffenen Doppelhaushälften. Verletzt wurde demnach niemand. Der Schaden wird auf 400.000 Euro geschätzt. In der Fußball-Bundesliga hat Bayer Leverkusen gegen RB Leipzig mit 4:1 gewonnen. Leverkusen verbesserte sich damit im Kampf um die Champions-League-Plätze auf Rang 4. 3 der Tore für Leverkusen erzielte Patrick Schick. ARD-Sportreporter Christian Schulze.
2: In einer von beiden Teams offensiv geführten ersten Halbzeit erzielte Schick nach 26 Minuten die Führung, die Nathan Teller kurz vor dem Pausenpfiff für die Hausherren ausbaute. Leipzig kam besser aus der Kabine, biss sich aber an der Leverkusener Abwehr die Zähne aus. Leverkusen konterte und fand nach 76 Minuten erneut Schick, der aus 17 Metern cool einschoss. Baumgartner verkürzte für Leipzig nochmal, ehe Schick mit Ablauf der regulären Spielzeit den 4:1 Endstand markierte.
0: Am Nachmittag hatte Eintracht Frankfurt im Kampf um die Europapokalplätze das Heimspiel gegen den Hamburger SV mit 1:2 verloren. Außerdem spielten Bayern München Heidenheim 3:3, Hoffenheim Stuttgart 3:3, Union Berlin Köln 2:2 und Bremen Augsburg 1:3. Erfolg in der Handball-Bundesliga für die abstiegsbedrohte HSG Wetzlar. Das Team bezwang den Tabellenfünften THW Kiel mit 33:25. Und in Miami ist Formel-1-Weltmeister Lando Norris zum Sprintsieg gefahren. Zweiter wurde sein Teamkollege Oscar Piastri. Auf dem 3. Rang kam Charles Leclerc im Ferrari. Der einzige deutsche Fahrer Nico Hülkenberg verpasste den Sprint in Miami, weil sein Audi vor dem Start Feuer fing. Das waren die Nachrichten. Das Wetter: in der Nacht im Osten und Südosten oft klar, sonst Wolken, einzelne Schauer und Gewitter. Es kühlt ab auf 15 bis 3 Grad. Morgen im Südosten und Osten freundlich, sonst mehr Wolken als Sonne, örtlich Schauer, maximal 30 Grad. Und am Montag mal Sonne, mal dichte Wolken, Schauer und Gewitter, 13 bis 26 Grad. Die Zeit 22.03 Uhr.
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0: Bitte Vorsicht, auf der A4 Chemnitz Richtung Dresden im Dreieck Dresden-West liegt ein Holzbrett. Vorsicht auch auf der A7 Fulda Richtung Würzburg. Zwischen Dreieck Schweinfurt, Werneck und Gramschatzer Wald liegen Gegenstände. Vorsicht auf der A7 Hamburg Richtung Flensburg. Zwischen Hamburg-Stellingen und Dreieck Hamburg-Nordwest eine ungesicherte Unfallstelle. Vorsicht bitte auch auf der A27 Bremen Richtung Bremerhaven. Zwischen Ilpol und Schwanewede laufen Tiere. Vorsicht bitte auf der A94 Passau Richtung München. Zwischen Burghausen und Neuötting-Ost steht ein defekter Pkw. Vorsicht auch auf der B388 Neuhaus am Inn Eckenfelden. Zwischen Schweim und Unterstattenbach laufen Tiere. Vorsicht auf der A8 Stuttgart Richtung München in Höhe Odelshausen liegt ein Plastikteil auf der Fahrbahn. Und zuletzt Vorsicht bitte auch auf der B275 Bad Nauheim-Usingen. Zwischen Usingen und Wilmersdorf sind Personen auf der Fahrbahn.
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0: Hier ist der Badjeje, Nida Ulva. Mein Wunsch wäre von den Flippers bei Belinda. Ich möchte den Stammtisch grüßen und Ulva. Vielen Dank.
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1: Um 23 Uhr mit Katja Irle. Nach der Ankündigung der USA, Truppen aus Deutschland abzuziehen, gibt es auch Kritik aus den Reihen der US-Republikaner. Eine entsprechende Erklärung kam aus dem Kongress. Aus der Nachrichtenredaktion Martin Seiler.
2: Einflussreiche US-Republikaner haben mit Skepsis auf die geplante Reduzierung der Truppen in Deutschland reagiert. Die beiden Kongressmitglieder Wicker und Rogers betonten, man sei besorgt. Die Abschreckung werde geschwächt und ein falsches Signal an Kreml-Chef Putin gesandt.
1: Festnahme im Erpressungsfall um den Babykosthersteller Hip. Wie die Staatsanwaltschaft Eisenstadt in Österreich mitteilte, handelt es sich bei dem Verdächtigen um einen 39-jährigen Mann. Er soll versucht haben, das Unternehmen mit

0: Rattengift in Babynahrung zu erpressen. In Österreich, Tschechien und der Slowakei waren insgesamt 5 vergiftete Gläser gefunden worden. Ein weiteres Glas soll noch im Umlauf sein. Trauerfeier für Mario Adorf. In München haben Angehörige, Kollegen und Weggefährten Abschied genommen von dem Schauspieler, der vor 3,5 Wochen gestorben war, mit 95 Jahren. Beigesetzt wird Adorf aber nicht in München, sondern später in Saint-Tropez an der französischen Mittelmeerküste. Fußball-Zweitligist Schalke 04 hat den Wiederaufstieg in die Bundesliga geschafft. Die Gelsenkirchener gewannen am Abend zu Hause gegen den Abstiegskandidaten Fortuna Düsseldorf. ARD-Sportreporter Tim Wichmann.
1: Nie mehr zweite Liga. So intoniert ist die Nordkurve. Nach 3 Jahren in der zweiten Liga reicht ein 1:0-Sieg gegen Fortuna Düsseldorf. Kenan Karaman, der einzige Torschütze in einem qualitativ dünnen Spiel. Aber das ist den Schalkern egal in diesem Moment, in dem sie sich in die Arme fallen, in dem Tränen fließen. Der Trainer Miron Muslic herzt jeden Einzelnen da unten. Schalke 04 ist zurück in der Bundesliga.
0: In der Fußball-Bundesliga hat Bayer Leverkusen gegen RB Leipzig mit 4:1 gewonnen. Leverkusen verbesserte sich damit im Kampf um die Champions-League-Plätze auf Rang 4. Am Nachmittag hatte Eintracht Frankfurt im Kampf um die Europapokalplätze das Heimspiel gegen den Hamburger SV mit 1:2 verloren. Außerdem spielten Bayern München Heidenheim 3:3, Hoffenheim Stuttgart 3:3, Union Berlin Köln 2:2 und Bremen Augsburg 1:3. Und in der zweiten Basketball-Bundesliga Pro A haben die Gießen 46ers einen Heimsieg geholt. Die Mannschaft gewann gegen die Baskets Koblenz mit 88:69. Das waren die Nachrichten. Das Wetter: in der Nacht im Osten und Südosten oft klar, sonst Wolken, einzelne Schauer und Gewitter. Es kühlt ab 15 bis 3 Grad. Morgen im Südosten und Osten freundlich, sonst mehr Wolken als Sonne. Örtlich kann es Schauer und Gewitter geben, bis 30 Grad. Die Zeit, das wird gleich 23.03 Uhr.
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0: Bitte Vorsicht, auf der A29 Wilhelmshaven Richtung Oldenburg zwischen Varel-Bockhorn und Varel-Obenstrohe liegt ein Tier. Vorsicht bitte auf der A29 Oldenburg Richtung Wilhelmshaven, im Kreuz Oldenburg Nord in der Überleitung zur A293 Richtung Oldenburg West eine ungesicherte Unfallstelle. Vorsicht bitte auch auf der A93 Weiden Richtung Regensburg, zwischen Teublitz und Pohnholz liegen Gegenstände. Vorsicht auf der A93 Rosenheim Richtung Kiefersfelden zwischen Reichenhardt und Brandenburg liegt ein kleineres Tier. Vorsicht auch auf der A99 München Nord Richtung München Südwest zwischen Dreieck München Feldmoching und München Ludwigsfeld ein unbeleuchtetes Fahrzeug. Vorsicht bitte im Kreis Osnabrück auf der Kreisstraße zwischen Woltlage und Neunkirchen sind 2 Rinder auf der Fahrbahn. Vorsicht in beiden Richtungen auf der A27 Bremerhaven-Bremen. Zwischen Bremerhaven-Süd und Stotel sind Personen auf der Fahrbahn. Und zuletzt Vorsicht bitte auch auf der A143 Halle-Nord Richtung Halle-Süd. Zwischen Hulleben und Dreieck Halle-Süd liegt ein Reh.
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Hallo, ich bin die Adelheid und komme aus Bayern, aus Amberg in der schönen Oberpfalz. Und ich wünsche mir das Lied von Andi Borg, die berühmten drei Worte. Das ist von meinem Freund Jens und von mir unser Lieblingslied. Das hören wir sehr, sehr, sehr gerne. Und ich möchte ihn auch grüßen und möchte auch meine Tochter Franziska grüßen.

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1: Um 0 Uhr mit Gabriela Kühne. Bundesverteidigungsminister Pistorius sieht Europa in der Pflicht, mehr für die Verteidigung zu tun. Er reagierte damit auf die Ankündigung aus Washington, rund 5000 US-Soldaten aus Deutschland abzuziehen. Aus der Nachrichtenredaktion Martin Seiler.
2: Die Europäer müssten mehr Verantwortung für die Sicherheit übernehmen, so der SPD-Politiker. Deutschland sei dabei auf einem guten Weg. Die Bundeswehr werde größer, mehr Material werde schneller beschafft und mehr Infrastruktur werde gebaut. Einflussreiche US-Republikaner haben mit Skepsis auf die geplante Reduzierung der Truppen in Deutschland reagiert. Die beiden Kongressmitglieder Wicker und Rogers betonten, man sei besorgt. Die Abschreckung werde geschwächt und ein falsches Signal an Kreml-Chef Putin gesandt.
1: Die Benzinpreise in Deutschland sind am Freitag durchschnittlich um knapp 13 Cent gefallen. Laut Bundeskartellamt haben die Tankstellenbetreiber die neue Steuersenkung damit nicht vollständig an die Kunden weitergegeben. Am Freitag war die Senkung der Mineralölsteuer um rund 17 Cent in Kraft getreten. Gestern Mittag kostete der Liter Diesel durchschnittlich 2,15 Euro und damit 4,5 Cent mehr als zur selben Zeit am Vortag. Für Super E10 mussten im Schnitt 4 Cent mehr

0: gestellt werden. Der Preis lag bei 2,05 Euro. Trotz der seit Mitte April geltenden Waffenruhe im Libanon gehen die Gefechte zwischen Israel und der Hisbollah-Miliz weiter. Bei israelischen Luftangriffen im Südlibanon sind laut staatlichen Medien mindestens 7 Menschen getötet worden. Auch der Norden Israels meldete Beschuss. In der Fußball-Bundesliga hat Bayer Leverkusen im Kampf um die Champions-League-Plätze 3 wichtige Punkte geholt. Gegen Leipzig gewann die Werkself mit 4:1. Aus der Sportredaktion Stefanie Lavoie.
1: Dreimal Schick sowie Teller erzielten die Tore für Leverkusen. Baumgartner schoss den Ehrentreffer für Leipzig. Einer Sensation nahe war Heidenheim in München. Der Tabellenletzte führte beim ersten 3:2 und kassierte kurz vor Abpfiff noch den Ausgleich. Hoffenheim und Stuttgart trennten sich ebenso 3:3. Ein großer Schritt Richtung Klassenerhalt gelang dem HSV mit dem 2:1 bei der kriselnden Frankfurter Eintracht. Werder Bremen indes rutschte nach dem 1:3 gegen Augsburg auf Rang 15 ab. Union Berlin und Köln vergaben beim 2:2 den Matchball zur Rettung.
0: Und in Liga 2 hat Schalke 04 mit 1:0 gegen Düsseldorf gewonnen und kehrt damit in die erste Liga zurück. Das waren die Nachrichten. Das Wetter in Deutschland. Im Westen und Norden Schauer und Gewitter, Tiefstwerte 15 bis 3 Grad. Am Tage zwischen Lausitz und östlichem Oberbayern sonnig. Im Nordwesten Schauer und Gewitter 16 bis 30 Grad. Am Montag örtlich Schauer und Gewitter, im Südosten und Norden Aufheiterungen bei 12 bis 26 Grad. Und die Zeit, es ist 0:03 Uhr.
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1: Um 1 Uhr mit Gabriela Kühne. Bundesverteidigungsminister Pistorius sieht Europa in der Pflicht, mehr für die Verteidigung zu tun. Er reagierte damit auf die Ankündigung aus Washington, rund 5000 US-Soldaten aus Deutschland abzuziehen. Aus der Nachrichtenredaktion Martin Seiler.
2: Die Europäer müssten mehr Verantwortung für die Sicherheit übernehmen, so der SPD-Politiker. Deutschland sei dabei auf einem guten Weg. Die Bundeswehr werde größer, mehr Material werde schneller beschafft und mehr Infrastruktur werde gebaut. Einflussreiche US-Republikaner haben mit Skepsis auf die geplante Reduzierung der Truppen in Deutschland reagiert. Die beiden Kongressmitglieder Wicker und Rogers betonten, man sei besorgt. Die Abschreckung werde geschwächt und ein falsches Signal an Kreml-Chef Putin gesandt.
1: Die Polizei in Österreich hat einen Mann festgenommen, der im Verdacht steht, für den Erpressungsversuch beim Babynahrungshersteller Hipp verantwortlich zu sein. Laut der Staatsanwaltschaft im Burgenland handelt es sich um einen 39-Jährigen. Aus Wien, Oliver Schosch.
3: Laut der österreichischen Kronenzeitung wurde der Mann in Salzburg gefasst. Es handelt sich demnach um einen Einzeltäter. Der Festgenommene wird verdächtigt, den deutschen Nahrungsmittelhersteller Hipp erpresst zu haben. Er soll 2 Millionen Euro in Kryptowährung verlangt haben. Der Erpresser hatte 6 manipulierte Hipp-Gläschen mit Karottenkartoffelbrei in Umlauf gebracht. Im österreichischen Bundesland Burgenland, in Tschechien und in der Slowakei. 5 davon wurden gefunden. In einem untersuchten Glas wurde Rattengift sichergestellt. Ein Gläschen ist immer noch im Umlauf. Über Geschädigte ist bislang nichts bekannt.
1: In der Fußball-Bundesliga hat Bayer Leverkusen im Kampf um die Champions League Plätze 3 wichtige Punkte geholt. Gegen Leipzig gewann die Werkself mit 4 zu 1.

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1: Um 2 Uhr mit Gabriela Kühne. Zwei führende Republikaner haben den angekündigten Teilabzug von US-Truppen aus Deutschland kritisiert. In einer gemeinsamen Erklärung warnten die Vorsitzenden der Verteidigungsausschüsse in Senat und Repräsentantenhaus Wicker und Rogers, dass der Schritt das Risiko berge, das falsche Signal an Kreml-Chef Putin zu senden. Aus der Nachrichtenredaktion Ulrike Ufer.
2: Beide zeigten sich so wörtlich sehr beunruhigt über die Ankündigung des Pentagons, US-Soldaten möglicherweise auch aus anderen europäischen Ländern abzuziehen. Wicker und Rogers betonten zudem, dass Deutschland den Forderungen ihres Parteifreundes Trump nach höheren Verteidigungsausgaben nachgekommen sei. Zudem lasse Berlin US-Flugzeuge im Iran-Konflikt Stützpunkte und den deutschen Luftraum nutzen. Unterdessen wollen die USA nach den Worten von Trump ihre Truppenpräsenz in Deutschland über die bereits angekündigte Zahl hinaus herunterfahren. Weitere Details nannte der Präsident zunächst nicht.
1: In der Diskussion um die künftige Finanzpolitik der Bundesregierung hat Bayerns Ministerpräsident Söder neue Schulden eine Absage erteilt. Zugleich forderte der Regierungschef in der Bild am Sonntag weitreichende Steuersenkungen. Söder lehnte es trotz der schwierigen Haushaltslage ab, die Schuldenbremse aufzuweichen. Stattdessen verlangte der Ministerpräsident, den Solidaritätszuschlag endgültig abzuschaffen und den Mittelstand zu entlasten. Die Bundesregierung hatte zuvor die Eckpunkte für den Haushalt 2027 beschlossen. Trotz geplanter Einsparungen und Kürzungen soll die Neuverschuldung im Kernetat deutlich ansteigen. In der Fußball-Bundesliga hat Bayer Leverkusen im Kampf um die Champions-League-Plätze 3 wichtige Punkte geholt. Gegen Leipzig gewann die Werkself mit 4:1. Aus der Sportredaktion Stefanie Lervoix.
3: Dreimal Schick sowie Teller erzielten die Tore für Leverkusen. Baumgartner schoss den Ehrentreffer für Leipzig. Einer Sensation nahe war Heidenheim in München. Der Tabellenletzte führte beim ersten 3:2 und kassierte kurz vor Abpfiff noch den Ausgleich. Hoffenheim und Stuttgart trennten sich ebenso 3:3. Ein großer Schritt Richtung Klassenerhalt gelang dem HSV mit dem 2:1 bei der kriselnden Frankfurter Eintracht. Werder Bremen indes rutschte nach dem 1:3 gegen Augsburg auf Rang 15 ab. Union Berlin und Köln vergaben beim 2:2 den Matchball zur Rettung.
1: Und in Liga 2 hat Schalke 04 mit 1:0 gegen Düsseldorf gewonnen und kehrt damit in die erste Liga zurück. Das waren die Nachrichten. Das Wetter in Deutschland. Im Westen und Norden Schauer und Gewitter, Tiefstwerte 15 bis 3 Grad. Am Tage zwischen Lausitz und östlichem Oberbayern sonnig. Im Nordwesten Schauer und Gewitter 16 bis 30 Grad. Am Montag örtlich Schauer und Gewitter, im Südosten und Norden Aufheiterungen 12 bis 26 Grad. Es ist 2:03 Uhr.
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